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1: Ich bin Silke Rech. Das wird der Tag. Das Bundeskabinett will heute eine Reform der deutschen Nachrichtendienste auf den Weg bringen. BND und andere Dienste sollen angesichts zunehmender Cyberangriffe und Desinformation mehr Befugnisse bekommen. Gleichzeitig sind stärkere Kontrollen vorgesehen. Außerdem soll das Kabinett über die geplante BAföG-Reform entscheiden. Studenten sollen künftig mehr Geld bekommen. Unter anderem soll die Wohnkostenpauschale ab dem Sommersemester 2027 steigen. Auch eine Reform der Kinder- und Jugendhilfe steht heute auf der Tagesordnung. Die niedrigen Wasserstände in vielen deutschen Flüssen beschäftigen heute die Verkehrsminister von Bund und Ländern. Bei einer Schaltkonferenz wollen sie über die angespannte Lage in der Binnenschifffahrt und mögliche weitere Maßnahmen beraten. Bundesverkehrsminister Bilger rechnet damit, dass die Probleme durch das Niedrigwasser noch den gesamten August anhalten könnten. Mehrere Bundesländer haben bereits das Sonntagsfahrverbot für Lkw gelockert, damit ein Teil der Transporte vom Schiff auf die Straße verlagert werden kann. Die Verbraucherpreise in Deutschland sind im Juli wieder deutlich gestiegen. Wie stark sich einzelne Bereiche verteuert haben, zeigt das Statistische Bundesamt heute Morgen. Um 8 Uhr werden die ausführlichen Zahlen zur Inflation veröffentlicht. Eine erste Schätzung hatte eine Inflationsrate von 2,8% ergeben. Vor allem die Energiepreise sind wieder kräftig gestiegen, nachdem die vorübergehende Entlastung bei Benzin und Diesel ausgelaufen ist. Volkswirte rechnen in den kommenden Monaten mit weiter steigenden Preisen. Am Abend lohnt sich in Deutschland der Blick in den Himmel. Kurz vor Sonnenuntergang schiebt sich der Mond vor die Sonne. Bei uns ist eine partielle Sonnenfinsternis zu sehen, während es in Teilen Spaniens sogar eine totale Sonnenfinsternis gibt. Die Aussichten sind gut, Wolken sollen die Sicht kaum stören. Wichtig ist aber, wer direkt zur Sonne schaut, braucht unbedingt eine spezielle Sonnenfinsternisbrille, sonst können die Augen dauerhaft geschädigt werden. Bei der Leichtathletik-EM in Birmingham startet heute der Zehnkampf. Weltmeister Leo Neugebauer gehört bei seiner EM-Premiere zu den Favoriten auf den Titel. Auch der frühere Welt- und Europameister Niklas Kaul rechnet sich Medaillenchancen aus. Los geht's um 11.35 Uhr mit den 100 Metern. Und jetzt kompetent und zuverlässig das Wetter. In den kommenden Stunden gering bewölkt oder klar und trocken. Tiefstwerte im Südwesten und Süden sowie an der See 16 bis 10 Grad, sonst 11 bis 5 Grad. Der Schlagerradio-Wettertrend. Am Mittwoch scheint im Großteil des Landes die Sonne. Nachmittags sind direkt an den Alpen einzelne Schauer oder Gewitter möglich. Die Höchstwerte liegen zwischen 20 Grad im Norden und bis zu 35 Grad im Südwesten.
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3: Ich bin Silke Rech. Das wird der Tag. Das Bundeskabinett will heute eine Reform der deutschen Nachrichtendienste auf den Weg bringen. BND und andere Dienste sollen angesichts zunehmender Cyberangriffe und Desinformation mehr Befugnisse bekommen. Gleichzeitig sind stärkere Kontrollen vorgesehen. Außerdem soll das Kabinett über die geplante BAföG-Reform entscheiden. Studenten sollen künftig mehr Geld bekommen. Unter anderem soll die Wohnkostenpauschale ab dem Sommersemester 2027 steigen. Auch eine Reform der Kinder- und Jugendhilfe steht heute auf der Tagesordnung. Die niedrigen Wasserstände in vielen deutschen Flüssen beschäftigen heute die Verkehrsminister von Bund und Ländern. Bei einer Schaltkonferenz wollen sie über die angespannte Lage in der Binnenschifffahrt und mögliche weitere Maßnahmen beraten. Bundesverkehrsminister Bilger rechnet damit, dass die Probleme durch das Niedrigwasser noch den gesamten August anhalten könnten. Mehrere Bundesländer haben bereits das Sonntagsfahrverbot für Lkw gelockert, damit ein Teil der Transporte vom Schiff auf die Straße verlagert werden kann. Die Verbraucherpreise in Deutschland sind im Juli wieder deutlich gestiegen. Wie stark sich einzelne Bereiche verteuert haben, zeigt das Statistische Bundesamt heute Morgen. Um 8 Uhr werden die ausführlichen Zahlen zur Inflation veröffentlicht. Eine erste Schätzung hatte eine Inflationsrate von 2,8% ergeben. Vor allem die Energiepreise sind wieder kräftig gestiegen, nachdem die vorübergehende Entlastung bei Benzin und Diesel ausgelaufen ist. Volkswirte rechnen in den kommenden Monaten mit weiter steigenden Preisen. Am Abend lohnt sich in Deutschland der Blick in den Himmel. Kurz vor Sonnenuntergang schiebt sich der Mond vor die Sonne. Bei uns ist eine partielle Sonnenfinsternis zu sehen, während es in Teilen Spaniens sogar eine totale Sonnenfinsternis gibt. Die Aussichten sind gut, Wolken sollen die Sicht kaum stören. Wichtig ist aber, wer direkt zur Sonne schaut, braucht unbedingt eine spezielle Sonnenfinsternisbrille, sonst können die Augen dauerhaft geschädigt werden. Bei der Leichtathletik-EM in Birmingham startet heute der Zehnkampf. Weltmeister Leo Neugebauer gehört bei seiner EM-Premiere zu den Favoriten auf den Titel. Auch der frühere Welt- und Europameister Niklas Kaul rechnet sich Medaillenchancen aus. Los geht's um 11.35 Uhr mit den 100 Metern. Und jetzt kompetent und zuverlässig das Wetter. In den kommenden Stunden gering bewölkt oder klar und trocken. Tiefstwerte im Südwesten und Süden sowie an der See 16 bis 10 Grad, sonst 11 bis 5 Grad. Der Schlagerradio-Wettertrend. Am Mittwoch scheint im Großteil des Landes die Sonne. Nachmittags sind direkt an den Alpen einzelne Schauer oder Gewitter möglich. Die Höchstwerte liegen zwischen 20 Grad im Norden und bis zu 35 Grad im Südwesten.
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1: Ich bin Silke Rech. Das wird der Tag. Das Bundeskabinett will heute eine Reform der deutschen Nachrichtendienste auf den Weg bringen. BND und andere Dienste sollen angesichts zunehmender Cyberangriffe und Desinformation mehr Befugnisse bekommen. Gleichzeitig sind stärkere Kontrollen vorgesehen. Außerdem soll das Kabinett über die geplante BAföG-Reform entscheiden. Studenten sollen künftig mehr Geld bekommen. Unter anderem soll die Wohnkostenpauschale ab dem Sommersemester 2027 steigen. Auch eine Reform der Kinder- und Jugendhilfe steht heute auf der Tagesordnung. Die niedrigen Wasserstände in vielen deutschen Flüssen beschäftigen heute die Verkehrsminister von Bund und Ländern. Bei einer Schaltkonferenz wollen sie über die angespannte Lage in der Binnenschifffahrt und mögliche weitere Maßnahmen beraten. Bundesverkehrsminister Bilger rechnet damit, dass die Probleme durch das Niedrigwasser noch den gesamten August anhalten könnten. Mehrere Bundesländer haben bereits das Sonntagsfahrverbot für Lkw gelockert, damit ein Teil der Transporte vom Schiff auf die Straße verlagert werden kann. Die Verbraucherpreise in Deutschland sind im Juli wieder deutlich gestiegen. Wie stark sich einzelne Bereiche verteuert haben, zeigt das Statistische Bundesamt heute Morgen. Um 8 Uhr werden die ausführlichen Zahlen zur Inflation veröffentlicht. Eine erste Schätzung hatte eine Inflationsrate von 2,8% ergeben. Vor allem die Energiepreise sind wieder kräftig gestiegen, nachdem die vorübergehende Entlastung bei Benzin und Diesel ausgelaufen ist. Volkswirte rechnen in den kommenden Monaten mit weiter steigenden Preisen. Am Abend lohnt sich in Deutschland der Blick in den Himmel. Kurz vor Sonnenuntergang schiebt sich der Mond vor die Sonne. Bei uns ist eine partielle Sonnenfinsternis zu sehen, während es in Teilen Spaniens sogar eine totale Sonnenfinsternis gibt. Die Aussichten sind gut, Wolken sollen die Sicht kaum stören. Wichtig ist aber, wer direkt zur Sonne schaut, braucht unbedingt eine spezielle Sonnenfinsternisbrille, sonst können die Augen dauerhaft geschädigt werden. Bei der Leichtathletik-EM in Birmingham startet heute der Zehnkampf. Weltmeister Leo Neugebauer gehört bei seiner EM-Premiere zu den Favoriten auf den Titel. Auch der frühere Welt- und Europameister Niklas Kaul rechnet sich Medaillenchancen aus. Los geht's um 11.35 Uhr mit den 100 Metern. Und jetzt kompetent und zuverlässig das Wetter. In den kommenden Stunden gering bewölkt oder klar und trocken. Tiefstwerte im Südwesten und Süden sowie an der See 16 bis 10 Grad, sonst 11 bis 5 Grad. Der Schlagerradio-Wettertrend. Am Mittwoch scheint im Großteil des Landes die Sonne. Nachmittags sind direkt an den Alpen einzelne Schauer oder Gewitter möglich. Die Höchstwerte liegen zwischen 20 Grad im Norden und bis zu 35 Grad im Südwesten.
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3: Ich bin Selke Rech. Das wird der Tag. Das Bundeskabinett will heute eine Reform der deutschen Nachrichtendienste auf den Weg bringen. BND und andere Dienste sollen angesichts zunehmender Cyberangriffe und Desinformation mehr Befugnisse bekommen. Gleichzeitig sind stärkere Kontrollen vorgesehen. Außerdem soll das Kabinett über die geplante BAföG-Reform entscheiden. Studenten sollen künftig mehr Geld bekommen. Unter anderem soll die Wohnkostenpauschale ab dem Sommersemester 2027 steigen. Auch eine Reform der Kinder- und Jugendhilfe steht heute auf der Tagesordnung. Die niedrigen Wasserstände in vielen deutschen Flüssen beschäftigen heute die Verkehrsminister von Bund und Ländern. Bei einer Schaltkonferenz wollen sie über die angespannte Lage in der Binnenschifffahrt und mögliche weitere Maßnahmen beraten. Bundesverkehrsminister Bilger rechnet damit, dass die Probleme durch das Niedrigwasser noch den gesamten August anhalten könnten. Mehrere Bundesländer haben bereits das Sonntagsfahrverbot für Lkw gelockert, damit ein Teil der Transporte vom Schiff auf die Straße verlagert werden kann. Die Verbraucherpreise in Deutschland sind im Juli wieder deutlich gestiegen. Wie stark sich einzelne Bereiche verteuert haben, zeigt das Statistische Bundesamt heute Morgen. Um 8 Uhr werden die ausführlichen Zahlen zur Inflation veröffentlicht. Eine erste Schätzung hatte eine Inflationsrate von 2,8% ergeben. Vor allem die Energiepreise sind wieder kräftig gestiegen, nachdem die vorübergehende Entlastung bei Benzin und Diesel ausgelaufen ist. Volkswirte rechnen in den kommenden Monaten mit weiter steigenden Preisen. Am Abend lohnt sich in Deutschland der Blick in den Himmel. Kurz vor Sonnenuntergang schiebt sich der Mond vor die Sonne. Bei uns ist eine partielle Sonnenfinsternis zu sehen, während es in Teilen Spaniens sogar eine totale Sonnenfinsternis gibt. Die Aussichten sind gut, Wolken sollen die Sicht kaum stören. Wichtig ist aber, wer direkt zur Sonne schaut, braucht unbedingt eine spezielle Sonnenfinsternisbrille, sonst können die Augen dauerhaft geschädigt werden. Bei der Leichtathletik-EM in Birmingham startet heute der Zehnkampf. Weltmeister Leo Neugebauer gehört bei seiner EM-Premiere zu den Favoriten auf den Titel. Auch der frühere Welt- und Europameister Niklas Kaul rechnet sich Medaillenchancen aus. Los geht's um 11.35 Uhr mit den 100 Metern.
4: Jetzt kompetent und zuverlässig das Wetter bei uns in Deutschland. Die Schlagerradio-Wetterreporter melden 15 Grad in Köln-Bonn, 11 Grad in Hamburg und Bremen, 15 Grad in Berlin, 17 Grad in Dresden, 15 Grad in Frankfurt am Main, 18 Grad in Stuttgart, 17 Grad in München und 14 Grad in Erfurt und Münster. Der Tag bei uns heute startet heiter. Im Laufe des Tages gibt es einen Mix aus viel Sonnenschein, wenigen Quellwolken und in einzelnen Regionen auch ein paar Schauer und Gewitter. Die Tageshöchstwerte liegen bei 26 bis 35 Grad. Der Schlagerradio-Wettertrend. Morgen geht es noch heiterer weiter mit ganz viel Sonnenschein, Temperaturen um die 27 bis 37 Grad und es bleibt überwiegend niederschlagsfrei.
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5: Guten Morgen, schön Start in den Mittwoch, haben es 4 Minuten nach 5.
4: Guten Morgen, mit guter Laune in die Wochenmitte.
5: Jetzt kommt Maite Kelly, viel Spaß damit.

0: Ja, so macht es auf den Spaß mit Johnny Hamburg und seiner Version von Himbeereis zum Frühstück. Es ist 10 Minuten nach 5.
1: Guten Morgen.
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0: waren noch Zeiten mit 36 Grad. Heute wird es nicht ganz so heiß, ne?
1: Nö.
0: Ja, gut. Bis heute euch. Hier Schlagerradio an Ihrem Mittwochmorgen. Wir haben es jetzt 18 Minuten nach 5.
1: Aufgepasst, heute ist ein ganz besonderer Tag. Da lohnt sich nämlich der Blick zum Himmel heute Abend. Es gibt die Sonnenfinsternis.
0: Ja, ich freue mich wirklich drauf. Bin schon gut ausgestattet mit meiner ja. Sonnenbrille, die richtig dunkel ist. Aber da gibt es extra Sonnenbrillen, mit der Sie in die Sonne schauen können. Wobei, so stark ist sie dann heute Abend gar nicht mehr.
1: Nicht so, ne?
0: Es ist spät abends, muss Richtung Westen schauen. Um wie viel Uhr hast du?
1: Genau, also ab etwa 19.12 Uhr schiebt sich dann der Mond vor die Sonne. Gegen 20 Uhr erreicht die Verdunklung dann den Höhepunkt und bis etwa 21 Uhr geht das ganze Himmelsspektakel. Man muss dazu sagen, die totale Sonnenfinsternis, die gibt es ja in Portugal, Spanien, Mallorca, also in Teilen davon.
0: In der Antike hieß es ja, wenn die Sonne verschwindet, das ist ein Zeichen göttlichen Zorns, ja, Unheil, schlechtes Omen, man erwartet Kriege, Hungersnöte, Krankheiten und auch Schwangere sollten aufpassen. Ein Aberglaube heißt es, wenn ein Kind bei der Sonnenfinsternis geboren ist, kann Schaden davon tragen. Wissenschaftlich gibt es keinen Beleg, aber was sagt schon die Wissenschaft? Ne?
1: Ja gut, ich sag mal so, schauen wir doch mal viel positiver in die Astrologie. Ja. Die sagt zum Beispiel, das steht für Neuanfang, eben neue Dinge, man kann sich was wünschen und einfach nochmal so richtig durchstarten. Finde ich viel schöner.
0: Und das ist der Höhepunkt, vielleicht fliegt ja ab und zu noch eine Sternschnuppe vorbei.
1: Ein richtiger Sternschnuppenregen, da reden wir später nochmal drüber.
0: Haben wir auch noch, ja. Also, es wird großartig, ein kosmisches Ereignis. Wir gucken alle in die Luft heute Abend ab 19 Uhr.

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2: Kurz vor 6:30, hier ist Schlagerradio. Gleich bei uns rocken wir Amadeus von Falco. Nach 9:30 jetzt Udo Jürgens.

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3: Ich bin Jerome Nussbaum. Deutschland steht vor einem besonderen Himmelsspektakel. Heute Abend ab kurz nach 19 Uhr ist eine partielle Sonnenfinsternis zu sehen. Im Südwesten zu rund 90%. Wolken sollen dabei nirgendwo die Sicht trüben. Die höchste Verdunkelung wird kurz vor Sonnenuntergang erreicht. Deshalb lohnt es sich, von erhöhten Standorten aus zu beobachten. Unbedingt mit einer speziellen Brille, um Augenschäden zu vermeiden. Ein paar Stunden später folgt dann noch bei Neumond und absoluter Dunkelheit der Höhepunkt des Perseidenstroms, also eines Sternschnuppenschauers. Wegen des extremen Niedrigwassers in deutschen Flüssen wie dem Rhein schalten sich die Verkehrsminister von Bund und Ländern heute zu einer Sonderkonferenz zusammen. Bundesverkehrsminister Bilger will mit seinen Länderkollegen über weitere Maßnahmen beraten.
4: Es soll etwa um den Umgang mit bestimmten Gütern gehen, die nicht länger in den Häfen gelagert werden können. Bilger sagte vorab, die Situation sei weiter sehr angespannt. Man müsse davon ausgehen, dass Probleme mit Niedrigwasser noch den gesamten August bestehen blieben. Versorgungsengpässe sieht er derzeit aber nicht. Nach Nordrhein-Westfalen und unter anderem auch Mecklenburg-Vorpommern haben gestern etwa auch Hamburg und Hessen das Sonntagsfahrverbot für Lastwagen ausgesetzt. Damit gelten inzwischen in allen westdeutschen Ländern Ausnahmen, um mehr Güter auf die Straßen zu bringen. Noah Ulrich, Redaktion.
3: Am Flughafen von Hannover ist der Flugbetrieb nach einer Drohnensichtung vergangene Nacht zeitweise eingestellt worden. 6 Passagierflüge seien dadurch verspätet gestartet, sagte eine Flughafensprecherin. Zudem wurde eine Frachtmaschine umgeleitet. Die Probleme bestanden demnach für 1,5 Stunden. Laut Bundespolizei laufen die Ermittlungen. Unklar ist, ob möglicherweise ein Zusammenhang zu dem Drohnenvorfall am Leipziger Flughafen besteht. Die Bundesanwaltschaft ermittelt 2 Wochen nach dem Anschlag auf den Berliner CSD nicht weiter gegen den danach erschossenen Abdul B. Das Verfahren wurde formal eingestellt, hieß es.
5: Der Tatverdächtige war bei der Festnahme von Polizeischüssen tödlich getroffen worden. Die Vorwürfe gegen ihn lauteten laut Bundesanwaltschaft auf Verdacht des Mordes und des versuchten Mordes. Ermittlungen gegen mögliche Hintermänner laufen allerdings weiter. Nach den bisherigen Erkenntnissen war es Abdul B., der am 25. Juli am Rande des Christopher Street Days mit einem Transporter im ungesicherten Bereich des Berliner Tiergartens in eine Menschenmenge fuhr. Eine Frau kam dadurch ums Leben. 31 Menschen wurden verletzt, 4 von ihnen lebensgefährlich. Ulrike Klein, Redaktion.
3: Bei der Leichtathletik-EM in Birmingham hat es weitere Medaillen für Deutschland gegeben. Sprinter Owen Ansah holte Bronze im 100-Meter-Finale. Bei den Hammerwerfern konnte sich Merlin Hummel Silber sichern. Und bei der Schwimm-WM in Paris gewann Isabel Gose über 800 Meter Freistil ebenfalls die Silbermedaille.
6: Jetzt kompetent und zuverlässig das Wetter bei uns in der Region. Der Tag heute startet heiter. Im Laufe des Tages gibt es einen Mix aus viel Sonnenschein, wenigen Quellwolken, einzelnen Schauern. Und die Höchstwerte liegen bei 26 bis 35 Grad.
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0: Mach diese Nummer, Rock Me Amadeus, das sind die 80er hier bei Schlagerradio. Schönen guten Morgen. In 20 Minuten ist es 6.
1: Kennen Sie das? Sie sind so gerade aus dem Urlaub zurück und dann haben Sie das Gefühl, Ihr Gehirn liegt noch irgendwo am Strand und singt.
0: Das will immer noch Urlaub, das Gehirn, ja?
1: Ja, kennst du das?
0: Nö, eigentlich nicht. Ich freue mich immer, hier bei Schlagerradio zu sein, tolle Musik zu spielen. Mir macht das ja richtig viel Spaß. Und gut, es gibt vielleicht Jobs, die nerven. Dann ist man schon froh, wenn man im Urlaub ist. Kann ich mir schon durchaus vorstellen.
1: Vielen geht es halt so, dass sie dann ihr Passwort vergessen haben, wenn sie sich einloggen. Oder dass sie eben auch nicht mehr so richtig schnell in diese Konzentration reinkommen. Und ein Hirnforscher sagt nämlich, im Urlaub sind unsere gewohnten Routinen unterbrochen. Halt keine Meetings, weniger Termine, kein Wecker. Und dann zurück im Job muss das Gehirn erst wieder so an diese Tempo und Anforderungen sich gewöhnen und das kann dann schon einige Tage dauern.
0: Ja, also ich war mal vor vielen Jahren im Vierteljahrhundert auf den Malediven gewesen.
1: Ach, auch schön, ja.
0: Und normalerweise, weil es so weit ist, wenn man so lange fliegt, dann muss sich das auch lohnen.

0: dachte ich mir, 2 Wochen. Oh, ja, normal fliegt man Malediven die meisten immer nur eine Woche. Mhm. Jetzt weiß ich auch warum. Es ist totlangweilig nach einer Woche. Das ist eine kleine Insel. Du bist rum, du weißt nichts mehr. Ich habe ein Buch gelesen, was ich sonst nie so oft tue. Und damals gab es auch nur ein Fahrstuhlmusikradio dort und Bon Jovi. Man konnte nur zu, also es war furchtbar, es war die Hölle für mich dann irgendwo nach einer Weile. Und da habe ich dann schon mal Gedanken gemacht über das Radio, über schöne Konzepte, Ideen mir ausgedacht.
1: Aber also guck mal, dann bist du Schritt für Schritt reingegangen. Und das ist auch eben der Tipp von diesem Hirnforscher. Mhm. Er sagt, einfach erstmal Überblick verschaffen, Aufgaben priorisieren und langsam wieder in die Arbeit reinkommen und sich nicht unter Druck setzen.
0: Also schon, ich war schon im Urlaub bei der Arbeit.
1: Genau.

0: Bruni, Musik nur, wenn sie laut ist, bei Schlagerradio. Noch gute 10 Minuten, dann ist es 6. Schönen guten Morgen. Heute ist Mittwoch, der 12. August.
1: Das Wetter bei uns heute in Deutschland ist ein Mix aus Sonne und Wolken und nur vereinzelten Gewittern. Die Tageshöchstwerte liegen bei 26 bis 35 Grad.
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3: Check one, check two, was liegt heute an, Kollege Olo?
4: Come on, Captain O, es gibt einen 60-Sekunden-Test, der zeigt, wie fit Sie sind.
3: Es geht doch einfacher und schneller.
4: Wie?
3: Ja, ich weiß morgens nach 10 Sekunden schon, wie unfit ich bin. Achtung, Cabin Crew, Fräulein Schieber, bitte ins Cockpit.
5: Ja, Captain.
3: Alles gut, mein da hinten?
5: Ja, oh, ich freue mich so auf 19 Uhr.
3: Ach, kommt Sandmännchen jetzt später, nicht?
5: Chef, heute ist doch Sonnenfinsternis.
3: Das ist ja auch kein Highlight mehr, im wahrsten Sinne des Wortes.
5: Wieso?
3: Ja, wo in Deutschland seit Jahren schon die Lichter immer mehr ausgehen.
5: Ja, umso schöner, dass wir ein so seltenes Himmelsspektakel noch erleben dürfen. Ich meine, um 19 Uhr ist es auf einmal dunkel, stellen Sie sich das mal vor.
3: Ja, das ist jetzt auch nichts Neues. Warten Sie mal auf die Winterzeitumstellung. Dann beginnt die Sonnenfinsternis wieder nachmittags um 17 Uhr und dauert gefühlt bis zum nächsten Nachmittag um 15 Uhr.
5: Hm? In Spanien gibt es übrigens eine totale Sonnenfinsternis. 100%. Hier bei uns nur partiell so 80-90%.
3: Das war ja klar. Typisch Bundesregierung.
5: Hä, wie meinen?
3: Ja, die kriegen noch nie mal eine ganze Sonnenfinsternis auf die Reihe.
5: Ja, aber es ist schon faszinierend, was es auslöst, wenn sich zwischen Feuerball, Sonne und Erdball so ein ganz kleiner Ball namens Mond schiebt, nicht?
3: Wenn das der Infantino hört, der verkauft die Erdball-Weltmeisterschaft.
5: Entschuldigung, ist Sitz 4A ein Finsterblatt?
6: Nein.
3: Solana am Flugboot der Tower meldet, in der Haupthalle verkaufen sie für heute Abend schon FFP2-Masken.
5: FFP2-Masken wegen der Sonnenfinsternis?
3: Ja klar, weil da sieht man doch dann die Corona.
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0: Der neue Schlager Radio Morgen mit Inka und Norman hier. Gleich gibt's den neuen Marie Reim-Hit, die Münchner Freiheit mit dem Klassiker und auch Julia Lindholm singt die Hits von ABBA bei uns auf Deutsch.
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3: Ich bin Jerome Nussbaum. Deutschland steht vor einem besonderen Himmelsspektakel. Heute Abend ab kurz nach 19 Uhr ist eine partielle Sonnenfinsternis zu sehen. Im Südwesten zu rund 90%. Wolken sollen dabei nirgendwo die Sicht trüben. Die höchste Verdunkelung wird kurz vor Sonnenuntergang erreicht. Deshalb lohnt es sich, von erhöhten Standorten aus zu beobachten. Unbedingt mit einer speziellen Brille, um Augenschäden zu vermeiden. Ein paar Stunden später folgt dann noch bei Neumond und absoluter Dunkelheit der Höhepunkt des Perseidenstroms, also eines Sternschnuppenschauers. Wegen des extremen Niedrigwassers in deutschen Flüssen wie dem Rhein schalten sich die Verkehrsminister von Bund und Ländern heute zu einer Sonderkonferenz zusammen. Bundesverkehrsminister Bilger will mit seinen Länderkollegen über weitere Maßnahmen beraten.
4: Es soll etwa um den Umgang mit bestimmten Gütern gehen, die nicht länger in den Häfen gelagert werden können. Bilger sagte vorab, die Situation sei weiter sehr angespannt. Man müsse davon ausgehen, dass Probleme mit Niedrigwasser noch den gesamten August bestehen blieben. Versorgungsengpässe sieht er derzeit aber nicht. Nach Nordrhein-Westfalen und unter anderem auch Mecklenburg-Vorpommern haben gestern etwa auch Hamburg und Hessen das Sonntagsfahrverbot für Lastwagen ausgesetzt. Damit gelten inzwischen in allen westdeutschen Ländern Ausnahmen, um mehr Güter auf die Straßen zu bringen. Noah Ulrich, Redaktion.
3: Am Flughafen von Hannover ist der Flugbetrieb nach einer Drohnensichtung vergangene Nacht zeitweise eingestellt worden. 6 Passagierflüge seien dadurch verspätet gestartet, sagte eine Flughafensprecherin. Zudem wurde eine Frachtmaschine umgeleitet. Die Probleme bestanden demnach für 1,5 Stunden. Laut Bundespolizei laufen die Ermittlungen. Unklar ist, ob möglicherweise ein Zusammenhang zu dem Drohnenvorfall am Leipziger Flughafen besteht. Die Bundesanwaltschaft ermittelt 2 Wochen nach dem Anschlag auf den Berliner CSD nicht weiter gegen den danach erschossenen Abdul B. Das Verfahren wurde formal eingestellt, hieß es.
5: Der Tatverdächtige war bei der Festnahme von Polizeischüssen tödlich getroffen worden. Die Vorwürfe gegen ihn lauteten laut Bundesanwaltschaft auf Verdacht des Mordes und des versuchten Mordes. Ermittlungen gegen mögliche Hintermänner laufen allerdings weiter. Nach den bisherigen Erkenntnissen war es Abdul B., der am 25. Juli am Rande des Christopher Street Days mit einem Transporter im ungesicherten Bereich des Berliner Tiergartens in eine Menschenmenge fuhr. Eine Frau kam dadurch ums Leben. 31 Menschen wurden verletzt, 4 von ihnen lebensgefährlich. Ulrike Klein, Redaktion.
3: Bei der Leichtathletik-EM in Birmingham hat es weitere Medaillen für Deutschland gegeben. Sprinter Owen Ansah holte Bronze im 100-Meter-Finale. Bei den Hammerwerfern konnte sich Merlin Hummel Silber sichern. Und bei der Schwimm-WM in Paris gewann Isabel Gose über 800 Meter Freistil ebenfalls die Silbermedaille.
1: Jetzt kompetent und zuverlässig das Wetter bei uns in Deutschland. Die Schlagerradio-Wetterreporter melden 15 Grad in Köln-Bonn, 11 Grad in Hamburg und Bremen, 15 Grad in Berlin, 17 Grad in Dresden, 15 Grad in Frankfurt am Main, 18 Grad in Stuttgart, 17 Grad in München und 14 Grad in Erfurt und Münster. Der Tag bei uns heute startet heiter. Im Laufe des Tages gibt es einen Mix aus viel Sonnenschein, wenigen Quellwolken und in einzelnen Regionen auch ein paar Schauer und Gewitter. Die Tageshöchstwerte liegen bei 26 bis 35 Grad. Der Schlager-Radio-Wettertrend. Morgen geht es noch heiterer weiter mit ganz viel Sonnenschein, Temperaturen um die 27 bis 37 Grad und es bleibt überwiegend niederschlagsfrei.
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0: Schönen Mittwochmorgen, wir haben es 6:04.
1: Guten Morgen, wir sorgen immer für Wohlfühlstimmung wie ein Kurzurlaub.
0: Ja, so muss es sein. Jetzt kommt Julia Lindholm.

0: Guten Morgen, jetzt haben wir es 6:11. Hier ist der neue Schlagerradio Morgen mit Inka und Norman. Gleich neue Musik von Mari Reim.
1: Ist Ihnen das schon mal passiert? So, der Urlaub ist vorbei, die Koffer sind schon ausgepackt und dann liegt da plötzlich ein Brief aus dem Urlaubsland im Briefkasten. Mhm. Bußgeldbescheid.
0: Oh je.
1: Dann ist zum Beispiel zu schnell gefahren oder so und dann kommt das da reingeflattert.
0: Das kommt tatsächlich jetzt aus dem Ausland auch hier an dann, ja?
1: Ja, also mir ist es schon passiert. Wir sind auf Mallorca gewesen.
0: Das hätte mich nicht gewundert bei dir.
1: Dann sind wir über die Insel gefahren und sind anscheinend in die falsche Straße rein. Das war dann wohl eine Einbahnstraße.
0: Ja,
1: das
0: davor hast du
1: gesehen.
0: Mich gewarnt, ja,
1: genau,
0: dass man das
1: dann
0: nicht
1: gesehen.
0: Macht. In der Hauptstadt waren wir da unterwegs.
1: Genau,
0: ja.
1: Weil da hatten sie wohl eine Kamera und ich glaube ein halbes Jahr später kam dann ein Brief reingeflattert mit Strafe in die falsche Straße
0: reingefahren. Aber gut, ich war dann schon, also ich meine in Deutschland weiß man ja, was man zu viel bezahlt und wie viel ist, aber wenn ich nach Polen oder nach Tschechien fahre mit dem Auto oder wenn ich auf Gran Canaria oder Mallorca bin, da halte ich mich sehr penibel an die Geschwindigkeitsregeln und da falle ich dann schon wieder negativ auf,
1: weil
0: alle mich überholen und hupen schon. Ja.
1: Es gibt aber auch Länder, da wird es richtig teuer, wie zum Beispiel in der Schweiz oder auch in Holland. Meine Schwester hat in Niederlanden ist sie 5 km/h zu schnell gefahren. 400 € Strafe.
0: Was?
1: Ich weiß auch nicht, kann eigentlich fast schon nicht sein, aber in manchen Ländern,
0: Holländer.
1: Auch Schweiz, ist es auch richtig teuer, wenn man zu schnell fährt und dann kriegt man da auch. Aber was wohl nicht so ist, ist, man kann kein Fahrverbot bekommen, wenn man von da aus irgendwie. Und auch keinen Punkt in Flensburg, nur Strafgeld.
0: Okay, also wenn das Geld nicht schadet, kann man im Ausland rasen.
1: Genau.

0: So, 19:06 hier Schlagerradio, ab in die 80er gleich mit Parse Duble.
1: Die Höhle der Löwen geht in eine neue Runde, nämlich am 7. September.
0: Ja, das ist der Löwe, ja.
1: Genau, ich wollte gerade sagen, was ist das denn? Aber sie bekommen sogar Verstärkung.
0: Okay, wer wird denn diesmal dabei sein? Ich kann mich nur an Judith Williams erinnern, die dabei ist, von der habe ich auch eine Creme.
1: Ja, ne, die benutzt ja immer, ne? Ja, ja. Hyaluron oder so, ne?
0: Natürlich, Frauencreme immer gut für mein
1: in
0: Gesicht.
1: In Pink ist sie sogar. Und Frank Thelen ist zum Beispiel dabei.
0: Okay, ja.
1: Einige so, aber jetzt kommen zwei neue und das ist Johannes Kliesch, Gründer der Snox Group, und Andreas W. Herb, der hinter der MBG Group steckt. Und die haben wohl richtig Geld gemacht. Aber ja, hören wir mal, was die Gründer dazu sagen.
2: Judith?
3: Ja.
2: Es geht schon wieder los am 7. September. Was passiert da?
3: Ich glaube, da sehen wir Deals, Deals, Deals, tolle Leute, super Ideen und die Möglichkeit, Millionen zu machen.
4: Neue Staffel. Neue Deals. Und neue Löwen.
0: Nervös? Ist denn irgendwas hängen geblieben aus der Höhle der Löwen, was du mal gekauft hast, wo du gesagt hast, das war eine tolle Innovation?
1: Ich hätte es gern gekauft, das war aber sehr, sehr teuer. Das war nämlich ein großer Tisch und so eine Art Gartentisch, und da drauf konnte man dann grillen, damit nicht immer derjenige, der grillt, wie ne, der Mann dann meistens am Grill rumsteht, irgendwo einen Meter entfernt und nicht essen kann, sondern da grillen alle gemeinsam, die haben das auch gemacht, die Löwen, konnten dann immer ihr Fleisch braten, ihre Gemüse und währenddessen schon essen. Und der Tisch kostet aber, glaube ich, so um die 3.000, 4.000, 7.000, irgendwie sowas Euro. Die haben sich dann auch alle wirklich so einen gekauft, haben aber den Deal nicht gemacht, weil er wohl schon eher erfolgreich genug war.
0: Okay. Naja, gut. Ich kann mich jetzt nicht an so viele Produkte erinnern. Vielleicht haben Sie ja auch mal was Schönes gekauft aus der Höhle der Löwen. Können Sie gerne mitteilen an der 08.000 79 89 99.

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Und hier ist neue Musik von Lena Marie Engel mit Stereo Act. Kurz vor 6:30.

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1: Nach dem Fund einer Sprengstoffdrohne am Leipziger Flughafen haben die Ermittler möglicherweise noch ein wichtiges Beweismittel entdeckt. Worum handelt es sich denn dabei, Jerome, in den Schlagerradio-Nachrichten?
2: Außerhalb des Flughafengeländes hing nach Recherchen von ARD und Süddeutscher Zeitung eine Antenne an einem Baum. Es wird jetzt geprüft, ob sie vor einer Woche dazu verwendet wurde, die gefundene Bombendrohne zu steuern. Unklar ist noch, ob bei den Suchaktionen am Leipziger Flughafen Teile der anderen Drohne gefunden wurden, mit der eine DHL-Maschine beim Durchstarten zusammengestoßen sein soll. Es wird vermutet, dass sie den mutmaßlich geplanten Anschlag auf eine ukrainische Frachtmaschine filmen sollte. Vergangene Nacht gab es am Flughafen von Hannover eine neue Drohnensichtung. Der Verkehr wurde deshalb vorübergehend eingestellt. Wir schauen noch nach Italien. Der Ätna ist erneut ausgebrochen. Deshalb gibt es keinen Flugbetrieb am Airport von Catania auf Sizilien. Alle Starts und Landungen wurden wegen des Ascheregens gestrichen. Betroffen sind zehntausende Urlauber.
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2: Wegen Blaualgen wird derzeit in Warnemünde vor dem Baden in der Ostsee gewarnt. Seit dem Wochenende hat sich ein grüner Bakterienteppich gebildet. Ein konkretes Badeverbot hat die Stadt Rostock bisher aber nicht ausgesprochen. Die Stiftung Brandenburgische Gedenkstätten ist Ziel einer Hackerattacke geworden. Das gesamte IT-System wurde lahmgelegt. Laut dem Stiftungsdirektor wurde Anzeige erstattet.
1: Jetzt kompetent und zuverlässig das Wetter bei uns in der Region. Der Tag heute startet heiter. Im Laufe des Tages gibt es einen Mix aus viel Sonnenschein, wenigen Quellwolken, einzelnen Schauern. Und die Höchstwerte liegen bei 26 bis 35 Grad.
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0: Uhr 39. Inka Bause, deine Namensvetterin. Ja, hier ist der neue Schlagerradio Morgen mit Inka und Norman.
1: Genau, wir wissen ja eigentlich, dass heute Abend so die Sonnenfinsternis ist.
0: Ja, da freue ich mich drauf, endlich mal was zu gucken.
1: Ja, ne? Nicht so langweilig wie Fernseher oder so. Aber wir sind ja noch so, ne? Ich bin ja die Astro-Expertin hier und ich finde, man sollte auch mal in die astrologische Bedeutung gucken. Die ist ja auch nicht unwichtig.
0: Man hat ja früher gesagt, die Sonnenfinsternis bringt Unheil und Katastrophen und das Ende der Welt wird vorhergesagt, die Apokalypse. Und was siehst du nun Positives da?
1: Ja, es ist eigentlich gar nicht so negativ. Es bringt verborgene Themen ans Licht und es macht so diesen Katalysator für einen tieferen inneren Neustart. Also jemand, der was Neues beginnen will, sollte es jetzt tun. Und es wird dann nochmal so ein bisschen bestärkt. Und wir haben natürlich auch noch diesen Sternschnuppenregen, der auch noch heute ist, der Höhepunkt der Perseiden. Und da kann man sich dann auch noch was wünschen für seinen Neustart. Finde ich eine ganz gute Kombi.
0: Lassen wir uns überraschen, was heute Abend dann passiert. Wir erzählen morgen früh, was unsere Wünsche waren und ob die dann noch in Erfüllung gehen.
1: Ja, und was sind Ihre Wünsche? 08.079 89 99.

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0: 6.47 Uhr, Linda Hesse hier bei Schlagerradio. Schönen Start in Ihren Mittwochmorgen.
1: Das Wetter bei uns heute in Deutschland ist ein Mix aus Sonne und Wolken und nur vereinzelten Gewittern. Die Tageshöchstwerte liegen bei 26 bis 35 Grad.
0: Und jetzt Zeit für die ersten Hörer des Tages. So, da geht's um die Wünsche, die Sie haben, wenn heute wieder der Höhepunkt der Perseiden ist.
1: Ja.
0: So viele Sternschnuppen neben der Sonnenfinsternis wie noch nie. Was sind Ihre Wünsche?
1: Renate hat sich zum Beispiel bei uns gemeldet.
2: Ja, was würde ich mir wünschen? Hier ist Renate. Ich würde mir von ganzem Herzen Gesundheit wünschen. Gesundheit und dass ich so lange, wie es geht, also bis zum Schluss würde ich gerne wollen, dass ich nicht im Bett liegen müsste, sondern immer irgendwie noch mich behelfen kann und soweit gesund bleibe. Das ist das Allerwichtigste.
0: Ich denke, das wünschen sich viele auch von uns, ne? Fit, gesund ins hohe Alter.
1: Auf jeden Fall. Und Uschi hat sich bei uns gemeldet und sie sagt, sie wünscht sich liebevolle Menschen ringsherum und ganz, ganz viel Gesundheit.
0: Tja, und Klaus ist noch dran.
3: Ich würde mir gerne 2 Schlager wünschen.
0: Klaus, Klaus. Ja, können wir hier spielen. Wir schaffen, glaube ich, auch noch 3.
1: Ja, das auf jeden Fall. Das schaffen wir.

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0: Hier ist der neue Schlager Radio Morgen mit Inka und Norman. Gleich, du musst ein Schwein sein in dieser Welt. Ja, tolle Nummer helfen. Von den Prinzen, ne? Petro Basile ist mit neuer Musik auch noch dabei, nach 7.
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11: Ich bin Jerome Nussbaum. Deutschland steht vor einem besonderen Himmelsspektakel. Heute Abend ab kurz nach 19 Uhr ist eine partielle Sonnenfinsternis zu sehen. Im Südwesten zu rund 90%. Wolken sollen dabei nirgendwo die Sicht trüben. Die höchste Verdunkelung wird kurz vor Sonnenuntergang erreicht. Deshalb lohnt es sich, von erhöhten Standorten aus zu beobachten. Unbedingt mit einer speziellen Brille, um Augenschäden zu vermeiden. Ein paar Stunden später folgt dann noch bei Neumond und absoluter Dunkelheit der Höhepunkt des Perseidenstroms, also eines Sternschnuppenschauers. Wegen des extremen Niedrigwassers in deutschen Flüssen wie dem Rhein schalten sich die Verkehrsminister von Bund und Ländern heute zu einer Sonderkonferenz zusammen. Bundesverkehrsminister Bilger will mit seinen Länderkollegen über weitere Maßnahmen beraten.
12: Es soll etwa um den Umgang mit bestimmten Gütern gehen, die nicht länger in den Häfen gelagert werden können. Bilger sagte vorab, die Situation sei weiter sehr angespannt. Man müsse davon ausgehen, dass Probleme mit Niedrigwasser noch den gesamten August bestehen blieben. Versorgungsengpässe sieht er derzeit aber nicht. Nach Nordrhein-Westfalen und unter anderem auch Mecklenburg-Vorpommern haben gestern etwa auch Hamburg und Hessen das Sonntagsfahrverbot für Lastwagen ausgesetzt. Damit gelten inzwischen in allen westdeutschen Ländern Ausnahmen, um mehr Güter auf die Straßen zu bringen. Noah Ulrich, Redaktion.
11: Am Flughafen von Hannover ist der Flugbetrieb nach einer Drohnensichtung vergangene Nacht zeitweise eingestellt worden. 6 Passagierflüge seien dadurch verspätet gestartet, sagte eine Flughafensprecherin. Zudem wurde eine Frachtmaschine umgeleitet. Die Probleme bestanden demnach für 1,5 Stunden. Laut Bundespolizei laufen die Ermittlungen. Unklar ist, ob möglicherweise ein Zusammenhang zu dem Drohnenvorfall am Leipziger Flughafen besteht. Die Bundesanwaltschaft ermittelt 2 Wochen nach dem Anschlag auf den Berliner CSD nicht weiter gegen den danach erschossenen Abdul B. Das Verfahren wurde formal eingestellt, hieß es.
13: Der Tatverdächtige war bei der Festnahme von Polizeischüssen tödlich getroffen worden. Die Vorwürfe gegen ihn lauteten laut Bundesanwaltschaft auf Verdacht des Mordes und des versuchten Mordes. Ermittlungen gegen mögliche Hintermänner laufen allerdings weiter. Nach den bisherigen Erkenntnissen war es Abdul B., der am 25. Juli am Rande des Christopher Street Days mit einem Transporter im ungesicherten Bereich des Berliner Tiergartens in eine Menschenmenge fuhr. Eine Frau kam dadurch ums Leben. 31 Menschen wurden verletzt, 4 von ihnen lebensgefährlich. Ulrike Klein, Redaktion.
11: Bei der Leichtathletik-EM in Birmingham hat es weitere Medaillen für Deutschland gegeben. Sprinter Owen Ansah holte Bronze im 100-Meter-Finale. Bei den Hammerwerfern konnte sich Merlin Hummel Silber sichern. Und bei der Schwimm-WM in Paris gewann Isabel Gose über 800 Meter Freistil ebenfalls die Silbermedaille.
1: Jetzt kommt kompetent und zuverlässig das Wetter bei uns in Deutschland. Die Schlagerradio-Wetterreporter melden 15 Grad in Köln-Bonn, 11 Grad in Hamburg und Bremen, 15 Grad in Berlin, 17 Grad in Dresden, 15 Grad in Frankfurt am Main, 18 Grad in Stuttgart, 17 Grad in München und 14 Grad in Erfurt und Münster. Der Tag bei uns heute startet heiter. Im Laufe des Tages gibt es einen Mix aus viel Sonnenschein, wenigen Quellwolken und in einzelnen Regionen auch ein paar Schauer und Gewitter. Die Tageshöchstwerte liegen bei 26 bis 35 Grad. Der Schlagerradio-Wettertrend. Morgen geht es noch heiterer weiter mit ganz viel Sonnenschein, Temperaturen um die 27 bis 37 Grad und es bleibt überwiegend niederschlagsfrei.
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0: Guten Morgen, 7:04.
1: Guten Morgen, mit uns vergeht die Zeit auf der Arbeit viel schneller.
0: Mit Musik von Michelle in 80 Küssen um die Welt. Hey.

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1: Jesus lädt dich ein. Komm zu mir, wenn du müde bist und schwere Lasten trägst. Ich will dir Ruhe schenken für dein Herz. Matthäus, Kapitel 11, Vers 28.

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1: Amore mio, Petro Basile sorgt für Sommer, gute Laune, Stimmung. Ja, wir sind mitten im August, der 12. Obwohl es heute Morgen ganz schön frisch war. Ja. Bei mir waren 10 Grad.
2: Aber tagsüber wird es wieder warm.
1: Ja, ich hoffe. Hier ist Schlagerradio. Ja, also jetzt 11:07. Nochmal Gratulation. Bei der Leichtathletik-Europameisterschaft gab es die erste deutsche Medaille über 100 Meter seit 40 Jahren. Also ich kann dir sagen, mein persönlicher Rekord bei 100 Meter war früher, ich glaube 15 Sekunden oder so.
2: Also ich muss sagen, ich weiß nicht mehr die Zahl, aber ich muss sagen, ich war richtig gut im Sprinten und ganz schlecht im Dauerlauf. Das fand ich immer super anstrengend, aber dieses schnelle Laufen hat mir Spaß gemacht.
1: Dieser Kilometer, den man läuft, da habe ich auch 5 Minuten gebraucht. Und ich fand es halt furchtbar, wenn ich überrundet wurde dann auf dem Platz.
2: Fürchterlich.
1: Von solchen Strebern, die so schnell
2: die
1: waren.
2: Die immer üben, ne?
1: Und die Krönung war natürlich, wir hatten, als ich in der Schule, das war in Borna in Sachsen, einen Teich gehabt. Du konntest auch nicht abkürzen, du musstest um diesen Teich laufen.
2: Oh, das ist gemein.
1: Zur Erwärmung. 2 Runden um den Teich, das waren 2 Kilometer. Was sollte ich danach noch für einen Sportunterricht machen?
2: Also
1: es war, deshalb, man hat mir den Sport versaut, deshalb mache ich heute nicht so viel.
3: Ich glaub's auch.
1: Daran liegt das.
2: Ich glaub's auch. Ich war

0: Wahre schöne Hymne auf den Dächern von Berlin, Ute Freudenberg und Christian Leis. Wir haben es 19 Minuten nach 7. Hier ist der neue Schlagerradio Morgen mit Inka und Norman.
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2: Das Wetter bei uns heute in Deutschland ist ein Mix aus Sonne und Wolken und nur vereinzelten Gewittern. Die Tageshöchstwerte liegen bei 26 bis 35 Grad.
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4: Take one, check two, was liegt heute an, Kollege Olo?
5: Guten Morgen, Captain O. Es gibt einen 60-Sekunden-Test, der zeigt, wie fit Sie sind.
4: Es geht doch einfacher und schneller.
5: Wie?
4: Ja, ich weiß morgens nach 10 Sekunden schon, wie unfit ich bin. Achtung, Cabin Crew, Fräulein Schieber, bitte ins Cockpit.
6: Ja, Captain.
4: Alles gut, Bein da hinten?
6: Ja, oh, ich freue mich so auf 19 Uhr.
4: Ach, kommt Sandmännchen jetzt später, nicht?
6: Chef, heute ist doch Sonnenfinsternis.
4: Das ist ja auch kein Highlight mehr, im wahrsten Sinne des Wortes.
6: Wieso?
4: Ja, wo in Deutschland seit Jahren schon die Lichter immer mehr ausgehen.
6: Ja, umso schöner, dass wir ein so seltenes Himmelsspektakel noch erleben dürfen. Ich meine, um 19 Uhr ist es auf einmal dunkel, stellen Sie sich das mal vor.
4: Ja, das ist jetzt auch nichts Neues. Warten Sie mal auf die Winterzeitumstellung. Dann beginnt die Sonnenfinsternis wieder nachmittags um 17 Uhr und dauert gefühlt bis zum nächsten Nachmittag um 15 Uhr.
6: In Spanien gibt es übrigens eine totale Sonnenfinsternis. 100%. Hier bei uns nur partiell so 80-90%.
4: Das war ja klar. Typisch Bundesregierung.
6: Hä, wie meinen?
4: Ja, die kriegen noch nie mal eine ganze Sonnenfinsternis auf die Reihe.
6: Ja, aber es ist schon faszinierend, was es auslöst, wenn sich zwischen Feuerball, Sonne und Erdball so ein ganz kleiner Ball namens Mond schiebt, nicht?
4: Wenn das der Infantino hört, der verkauft die Erdball-Weltmeisterschaft.
6: Entschuldigung, ist Sitz 4A ein Finsterblatt?
7: Nein.
4: So, Landeanflug Roter Tower meldet, in der Haupthalle verkaufen sie für heute Abend schon FFP2-Masken.
6: FFP2-Masken wegen der Sonnenfinsternis?
4: Ja klar, weil da sieht man doch dann die Corona.
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6: Nach dem Fund einer Sprengstoffdrohne am Leipziger Flughafen haben die Ermittler möglicherweise noch ein wichtiges Beweismittel entdeckt. Worum handelt es sich denn dabei, Jerome, in den Schlagerradio-Nachrichten?
7: Außerhalb des Flughafengeländes hing nach Recherchen von ARD und Süddeutscher Zeitung eine Antenne an einem Baum. Es wird jetzt geprüft, ob sie vor einer Woche dazu verwendet wurde, die gefundene Bombendrohne zu steuern. Unklar ist noch, ob bei den Suchaktionen am Leipziger Flughafen Teile der anderen Drohne gefunden wurden, mit der eine DHL-Maschine beim Durchstarten zusammengestoßen sein soll. Es wird vermutet, dass sie den mutmaßlich geplanten Anschlag auf eine ukrainische Frachtmaschine filmen sollte. Vergangene Nacht gab es am Flughafen von Hannover eine neue Drohne. Sichtung. Der Verkehr wurde deshalb vorübergehend eingestellt. Wir schauen noch nach Italien. Der Ätna ist erneut ausgebrochen. Deshalb gibt es keinen Flugbetrieb am Airport von Catania auf Sizilien. Alle Starts und Landungen wurden wegen des Ascheregens gestrichen. Betroffen sind zehntausende Urlauber.
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7: Wegen Blaualgen wird derzeit in Warnemünde vor dem Baden in der Ostsee gewarnt. Seit dem Wochenende hat sich ein grüner Bakterienteppich gebildet. Ein konkretes Badeverbot hat die Stadt Rostock bisher aber nicht ausgesprochen. Die Stiftung Brandenburgische Gedenkstätten ist Ziel einer Hackerattacke geworden. Das gesamte IT-System wurde lahmgelegt. Laut dem Stiftungsdirektor wurde Anzeige erstattet.
6: Jetzt kompetent und zuverlässig das Wetter bei uns in der Region. Der Tag heute startet heiter. Im Laufe des Tages gibt es einen Mix aus viel Sonnenschein, wenigen Quellwolken, einzelnen Schauern und die Höchstwerte liegen bei 26 bis 35 Grad.
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0: So eine schöne Nummer. Stimmen im Wind, 7.40 Uhr hier Schlagerradio.
1: Guten Morgen.
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1: Guten Morgen, Jette ist bei uns, hallo.
0: Guten Morgen.
3: Guten Morgen.
1: Na, wie bist du jetzt in deinen Tag gestartet? Ist es warm bei euch schon oder ist es auch noch so kühl wie bei uns hier?
3: Es ist angenehm kühl heute.
1: Ja, ne, schon.
3: Noch richtig schön.
0: Ja, gut, ja, angenehm, ja. Kalte Hände.
1: Norm braucht eine Heizung.
0: Ja, bei mir waren heute Morgen 10 Grad. Du, ich sag dir, das war schon etwas ungemütlich, wenn ich dann schon in kurzen Hosen und kurzen Sachen rausgehe, weil man ja so nach Hause fährt, ne? Ja. Was machst du heute noch bei dem Wetter, Jette, wenn es so erfrischend ist?
3: Mhm. Arbeiten an der Buchhaltung.
0: Okay, ja, da braucht man einen kühlen Kopf.
1: Das glaube ich auch, ja.
3: Genau.
0: Den ganzen Zahlen. Ja, aber in der Buchhaltung, glaube ich, wir hatten schon mal mit Leuten aus der Buchhaltung gespielt, die sind gut im ABC-Morgenquiz. Die kennen sich gut aus.
1: Das passt ja auch, weil wir haben ja heute das B wie Buchhaltung für Sie.
0: Buchstabe B. Jette, bist du bereit? Mhm. In 30 Sekunden 10 Fragen richtig beantworten, immer mit B. Weiter gibt's nicht.
1: Ja?
3: Wie machen wir das?
1: Ja. Dann drücken wir dir die Daumen.
0: Dann starten wir mit einem Sportler. Oder Sportlerin.
3: Sportler.
1: Automarke.
3: Bentley.
0: Märchen- oder Comicfigur.
3: Batman.
1: Hunderasse.
3: Bulldogge.
0: Bekleidungsstück.
3: BH.
1: Stadt außerhalb von Deutschland.
3: Bern.
0: Wort endet auf Ung.
3: Beerdigung.
1: Elektroartikel.
3: Bildschirm.
0: Bildschirm. Und dann hat's gebimmelt. Was hattest du mal als Sportler gesagt?
1: Habe ich auch nicht ganz gut
3: verstanden. Basler.
0: Ah ja, Basler.
3: Der Fußballer.
1: Mhm. Ah, genau. Okay, wow.
0: Das Einfachste wäre dann mit 2B, Boris Becker.
1: Ja, der wäre auch nicht schön. Aber der geht auch, ja.
0: Aber das waren unglaubliche 8 Stück.
1: Ja, das war ganz knapp. Das hast du richtig gut gemacht.
0: Das war gut.
1: Ja, sehr gut. Du gehst natürlich deswegen nicht leer aus. Du bekommst die rote Schlagerradio-Sonnenbrille für das schöne Wetter zugesendet.
0: Herzlichen Glückwunsch.
3: Super, danke schön.
0: Dann mach dir einen schönen Tag. Morgen spielen wir um den Buchstaben K wie Kaufmann.
1: Oh ja.
0: Wer da ein bisschen üben möchte mit Freunden, Bekannten und Verwandten, dann spielen wir morgen dann auch mit Ihnen gerne um 1.000 Euro um 7.40 Uhr. ABC und Ihren Wohnort an die 08000 79 89 99 schicken.

0: mit frischer neuer Musik aufstehen? Jawohl, hier ist es möglich bei uns bei Schlagerradio. Das war Kerstin Otts neuer Hit, tausendmal nein. In 10 Minuten ist es 8.
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0: Was ist los in der Welt der Reichen und Schönen? 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
2: Cristiano Ronaldo hat tatsächlich Ja gesagt. Der Fußball-Superstar hat seine langjährige Partnerin Georgina Rodrigues geheiratet, heimlich und ganz privat in Portugal. Nach rund 10 Jahren Beziehung haben sich die beiden jetzt gestern in Cascais das Ja-Wort gegeben. Und mit dabei waren offenbar nur die Familie und ihre 5 Kinder. Bestätigt haben Ronaldo und Georgina die Hochzeit selbst. Mit einem Foto ihrer Hände samt Ehering. Mhm. Also kein riesiges Promi-Spektakel, sondern so eine kleine private Hochzeit.
0: Finde ich gut.
2: Ne? Schön.
0: Kostet nicht so viel Geld, spart er. Ein Thema hier für die nächste Künstlerin. Patricia Blanco steckt schon im Namen. Sie ist Blanco. Das hat Bild-Zeitung jetzt berichtet. Sie hat Schulden, Mietrückstände, knapp 9.700 Euro Kontopfändung. Das ist ja die Tochter von Roberto Blanco. Da muss ich jetzt durch. Es ist schon natürlich ganz schwer. Vor Gericht muss ich deshalb auch. Am 8. Oktober geht es weiter. Da wird verhandelt, wie es dann weitergeht. Sie möchte dennoch ein glamouröses Leben leben. Aber wenn man keine Kohle hat und Blanco ist, ist es schwer.
2: Ja, auf jeden Fall. Und für Stefan Moss heißt es bald Abschied nehmen von Immer wieder sonntags. Nach dem Aus der Show hat der Schlagerstar aber schon neue Pläne. Moss kann sich offenbar einen Abstecher zum Bergdoktor vorstellen. Mhm. Mit Hauptdarsteller Hans Siegel ist er seit Jahren befreundet und auch Schauspielerfahrung hat er bereits gesammelt. Unter anderem bei Daheim ist Daheim, ich hoffe, ich habe es richtig ausgesprochen, und In aller Freundschaft. Vielleicht heißt es also bald Vorhang auf für Dr. Moss.
0: Und Dani Lopez, immer mit dabei bei unserer Schlagerreise auf Mallorca, hat jetzt ein Problem. Der wurde gehackt.
3: Mein Account wurde gehackt, also Official Dani Lopez wurde gehackt und leider habe ich nicht geschafft, meinen Account wieder zurückzuholen. Aber es kann sein, dass es noch möglich ist. Also ich habe jetzt diesen Account gemacht, damit wir immer noch kommunizieren können. Und falls das ist ein Reserve-Account, falls irgendwas passiert und ich meinen Account nicht zurückbekomme, dann muss ich von null anfangen.
0: Hier drücken wir die Daumen, dass alles gut geht. Daniel Lopez, also mit gehacktem Account. Und mehr Promi-News gibt's zum Nachlesen auf schlagerradio.de.

0: Hier ist der neue Schlagerradio Morgen. Inka Norman am Start für Sie. Nach 8 gibt's den neuen Helene Fischer Hit und ein Klassiker von Pur.
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3: Ich bin Jerome Nussbaum. Obwohl die Ölpreise wieder deutlich gesunken sind, bleiben die Preise für Benzin und Diesel an deutschen Tankstellen auf hohem Niveau. Die Mineralölkonzerne hatten die mehr als 2 Euro pro Liter unter anderem mit dem Niedrigwasser im Rhein und deshalb weggefallenen Transporten begründet. Im Osten Deutschlands fällt diese Begründung laut ADAC aber weg.
4: Grund ist demnach unter anderem die Lage der Raffinerie in Schwedt. Sie sei nicht auf den Transport über Schiffe angewiesen, sagte ADAC-Sprecher Wagner der ARD. Dasselbe gelte für Leuna in Sachsen-Anhalt. Nach Angaben des Wirtschaftsverbands Fuels und Energie gibt es dagegen in Nordrhein-Westfalen Tanklager, die kaum noch über die Binnenschifffahrt versorgt werden könnten. Nun heißt es noch, da Kraftstoffe mit teuren Lastwagen transportiert werden müssten, seien dort höhere Spritpreise möglich. Noah Ulrich, Redaktion.
3: Die Bundesregierung will heute bei ihrer Kabinettssitzung die sogenannte Frühstartrente auf den Weg bringen. Damit soll die Altersvorsorge für junge Menschen gestärkt werden. Kinder ab 6 Jahren sollen bis zur Volljährigkeit jeden Monat 10 Euro vom Staat bekommen. Das Geld fließt in ein Vorsorgedepot, das am Kapitalmarkt angelegt ist. Eltern, Großeltern und später die Kinder selbst können das Depot um eigene Beiträge aufstocken als Ergänzung zur gesetzlichen Rente. Erstmal gilt das nur für Kinder, die 2020 geboren worden sind. In Kolumbien werden nach dem schweren Erdbeben vorgestern immer mehr Todesopfer geborgen. Deren Zahl liegt laut den Behörden inzwischen bei mindestens 240.
5: Gestern war die Rede davon, dass noch bis zu 4000 Vermisste in einer inoffiziellen Datenbank eingetragen sind. Die genaue Zahl ist aber unklar. Unter den Trümmern eingestürzter Gebäude werden noch zahlreiche Verschüttete vermutet. Einsatzkräfte und Freiwillige suchen nach ihnen. Laut Caritas fehlt es vor Ort an vielem. Wichtig seien eine medizinische Versorgung, Lebensmittel und Unterkünfte für die Menschen, die ihre Häuser verloren haben. Die Helfer seien dringend auf Spenden angewiesen. Ulrike Klein, Redaktion.
3: Die Ukraine hat nach Angaben von Präsident Zelensky US-Unterhändlern Vorschläge für ein Kriegsende mit Russland übergeben. Inwieweit er auf die bisherigen Forderungen aus Moskau eingeht, blieb offen. In einer Videobotschaft sagte er, Ziel sei es, dass sich Moskau auf ein Ende des Krieges vorbereite, anstatt ihn in die Länge zu ziehen. Durch russische Luftangriffe auf das Gebiet Odessa und die Stadt Saporischschja waren gestern mindestens 9 Menschen ums Leben gekommen. Ab kurz nach 19 Uhr heute Abend ist über Deutschland eine partielle Sonnenfinsternis zu beobachten. Der Mond wird die Sonne bis kurz vor Sonnenuntergang teils bis zu 90% verdunkeln, darunter in Freiburg im Breisgau. Die maximale Verdunkelung wird dort 20.18 Uhr erreicht. In Rostock etwa ist es schon 20.07 Uhr soweit, da aber nur zu 84%.
1: Jetzt kompetent und zuverlässig das Wetter bei uns in Deutschland. Die Schlagerradio-Wetterreporter melden 15 Grad in Köln-Bonn, 11 Grad in Hamburg und Bremen, 15 Grad in Berlin, 17 Grad in Dresden, 15 Grad in Frankfurt am Main, 18 Grad in Stuttgart, 17 Grad in München und 14 Grad in Erfurt und Münster. Der Tag bei uns heute startet heiter. Im Laufe des Tages gibt es einen Mix aus viel Sonnenschein, wenigen Quellwolken und in einzelnen Regionen auch ein paar Schauer und Gewitter. Die Tageshöchstwerte liegen bei 26 bis 35 Grad. Der Schlagerradio-Wettertrend. Morgen geht es noch heiterer weiter mit ganz viel Sonnenschein, Temperaturen um die 27 bis 37 Grad und es bleibt überwiegend niederschlagsfrei.
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0: Guten Morgen, Ihrem Mittwoch, 4 Minuten nach 8 jetzt.
1: Guten Morgen, ideale Begleitung für den Hausputz.
0: Jetzt kommt Ben Zucker mit Na und viel Spaß damit.

0: 12 nach 8. Schlagerradio hier gleich der neue Helene Fischer Hit.
1: Ist Ihnen das schon mal passiert? So, der Urlaub ist vorbei, die Koffer sind schon ausgepackt und dann liegt da plötzlich ein Brief aus dem Urlaubsland im Briefkasten. Mhm. Bußgeldbescheid. Oh, man ist zum Beispiel zu schnell gefahren oder so und dann kommt das da reingeflattert.
0: Das kommt tatsächlich jetzt aus dem Ausland auch hier an dann. Ja,
1: ja, also mir ist es schon passiert. Wir sind auf Mallorca gewesen.
0: Das hätte mich nicht gewundert bei dir.
1: Dann sind wir über die Insel gefahren und sind anscheinend in die falsche Straße rein. Das war dann wohl eine Einbahnstraße.
0: Ja, das davor hast du gesehen. Mich gewarnt, ja, genau, dass man das da nicht macht. In der Hauptstadt waren wir da unterwegs.
1: Genau,
0: ja.
1: Weil da hatten sie wohl eine Kamera und ich glaube, ein halbes Jahr später kam dann ein Brief reingeflattert mit Strafe in die falsche Straße rein.
0: Aber gut, ich war dann schon, also ich meine, in Deutschland weiß man ja, was man zu viel bezahlt und wie viel ist. Aber wenn ich nach Polen oder nach Tschechien fahre mit dem Auto oder wenn ich auf Gran Canaria oder Mallorca bin, da halte ich mich sehr penibel an die Geschwindigkeitsregeln. Und da falle ich dann schon wieder negativ auf,
1: weil
0: alle mich überholen und hupen schon. Ja.
1: Es gibt aber auch Länder, da wird es richtig teuer, wie zum Beispiel in der Schweiz oder auch in Holland. Meine Schwester hat in Niederlanden ist sie 5 km/h zu schnell gefahren. 400 Euro Strafe.
0: Was?
1: Ich weiß auch nicht, kann eigentlich fast schon nicht sein, aber in manchen Ländern, auch Schweiz, ist es auch richtig teuer, wenn man zu schnell fährt und dann kriegt man da auch. Aber was wohl nicht so ist, ist, man kann kein Fahrverbot bekommen, wenn man von da aus irgendwie. Und auch keinen Punkt in Flensburg, nur Strafgeld.
0: Okay, also wenn das Geld nicht schadet, kann man im Ausland rasen.
1: Genau.

0: 19 Minuten nach 8, hier ist der Mittwochmorgen bei Schlagerradio. Gleich haben wir die neue deutsche Welle Nina, irgendwie, irgendwo, irgendwann. Aber jetzt davor unsere Ernährungsmedizinerin. Guten Morgen, Daniela Kilkowski.
1: Guten Morgen, Daniela. Ich habe mal gelesen, dass Sitzesser schlanker sind als Stehesser. Stimmt das?
2: Jetzt wird's wirklich lustig. Na, natürlich nicht. Ja, ich finde das auch immer sehr belustigend, weil du wirst für alles immer 1000 Gegenbeispiele finden. Mhm. Ja. Und wie gesagt, ich habe schon ganz oft gesagt, dass es für Essensregeln nicht wirklich Beweise gibt, sondern dass jeder so essen sollte, wie es ihm am angenehmsten ist. Und mir ist es lieber, jemand, der sich nicht zum Essen hinsetzen kann, isst sozusagen im Stehen, Hauptsache er isst, als wenn er es ganz vergisst.
0: Ja.
2: Ja, ich glaube, genau da liegt ganz sicher nicht der Unterschied.
3: Ich schleppe mir immer meinen Teller zum Fernseher und esse dann da.
2: Wenn es für dich sozusagen eine Entspannung ist. Man sagt ja auch immer, und das stimmt übrigens, Fett verbrennt nur in Ruhe. Das heißt, wenn ein Mensch entspannt ist, dann greift der Körper auf die Fettreserven dazu. Deswegen ja auch immer wieder die Schlagzeilen, Stress macht dick. Das liegt nicht daran, dass die Leute falsch essen, sondern es liegt einfach daran, Fettverbrennung ist ein eigener Stoffwechsel. Und wenn der Körper sich unter Stress fühlt und viele Stresshormone im Blut hat, dann wird dieser Stoffwechsel der Fettverbrennung einfach abgeschaltet. Und dann verbrennt der Körper hauptsächlich Muskelmasse. Und selbst wenn du wenig isst, wenn du gut isst oder falsch isst, ja, wenn der Fettstoffwechsel nicht richtig funktioniert, dann ist es egal, wie du isst. Dann kannst du auch mit 800 Kalorien zunehmen. Deswegen ist es ja immer wichtig, den Fettstoffwechsel eines Menschen wirklich in Betracht zu ziehen, auch bei jeder Abnehmensituation.
0: Also alles entspannt angehen lassen. Ja. Danke, Daniela, für die Tipps und mehr gibt's auf schlagerradio.de.

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4: Heute Abend lohnt es sich, gen Himmel zu blicken. Eine partielle Sonnenfinsternis gibt es zu sehen, aber nicht nur das. Was spielt sich denn da heute über unseren Köpfen ab, Jerome, in den Schlager-Radio-Nachrichten?
5: Los geht's erstmal kurz nach 19 Uhr. Da schiebt sich der Mond langsam vor die Sonne und wird sie eine Stunde später teils zu 90% bedecken. So zum Beispiel in Freiburg im Breisgau. 88% Verdunkelung werden in Köln erreicht, rund 85% in Berlin und etwa 84% in Rostock. Weil die größte Verdunkelung kurz vor Sonnenuntergang erreicht wird, lohnt es sich, von erhöhten Orten aus Richtung Westen zu schauen. Mit einer speziellen Brille, damit keine Augenschäden entstehen. Die Sophie-Brillen waren aber übrigens gestern schon bei den meisten Optikern vergriffen. Ein paar Stunden später folgt dann bei Neumond und absoluter Dunkelheit der Höhepunkt des Perseidenstroms. Es wird also noch Sternschnuppen regnen. Noch dieses Thema. Wegen des extremen Niedrigwassers in deutschen Flüssen wie dem Rhein schalten sich die Verkehrsminister von Bund und Ländern heute zu einer Sonderkonferenz zusammen. Bundesverkehrsminister Bilger will mit seinen Länderkollegen über weitere Maßnahmen sprechen. Inzwischen gelten in allen westdeutschen Ländern Ausnahmen vom Sonntagsfahrverbot für Lkw, um mehr Güter auf die Straßen zu bringen.
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5: Bei Plauen im Vogtlandkreis breitet sich ein großer Waldbrand weiter aus. Die Löscharbeiten sind schwierig, weil Teile des Geländes an einem steilen Hang liegen. Ein Hubschrauber soll heute helfen. Im Umkreis von 2 Kilometern sollen Anwohner Fenster und Türen geschlossen halten. Die Bundeswehr hat seit Beginn des Ukraine-Krieges deutlich mehr Drohnen gesichtet. Einige 100 mutmaßliche Drohnenüberflüge waren es im Bereich der Bundeswehr, teils ganze Schwärme, sagte ein Sprecher dem Redaktionsnetzwerk Deutschland.
4: Jetzt kompetent und zuverlässig das Wetter bei uns in der Region. Der Tag heute startet heiter. Im Laufe des Tages gibt es einen Mix aus viel Sonnenschein, wenigen Quellwolken, einzelnen Schauern. Und die Höchstwerte liegen bei 26 bis 35 Grad.
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0: 20 Minuten vor 9, hier Schlagerradio, guten Morgen.
1: Aufgepasst, heute ist ein ganz besonderer Tag, da lohnt sich nämlich der Blick zum Himmel heute Abend. Es gibt die Sonnenfinsternis.
0: Ja, ich freue mich wirklich drauf, bin schon gut ausgestattet mit meiner Sonnenbrille, die richtig dunkel ist, aber da gibt es extra Sonnenbrillen, mit der Sie in die Sonne schauen können. Wobei, so stark ist sie dann heute Abend gar nicht mehr.
1: Nicht so, ne?
0: Es ist spät abends, muss Richtung Westen schauen. Um wie viel Uhr hast du?
1: Genau, also ab etwa 19.12 Uhr schiebt sich dann der Mond vor die Sonne. Gegen 20 Uhr erreicht die Verdunklung dann den Höhepunkt und bis etwa 21 Uhr geht das ganze Himmelsspektakel. Man muss dazu sagen, die totale Sonnenfinsternis, die gibt es ja in Portugal, Spanien, Mallorca, also in Teilen davon.
0: In der Antike hieß es ja, wenn die Sonne verschwindet, das ist ein Zeichen göttlichen Zorns, Unheil, schlechtes Omen, man erwartet Kriege, Hungersnöte, Krankheiten und auch Schwangere sollten aufpassen. Ein Aberglaube heißt es, wenn ein Kind bei der Sonnenfinsternis geboren ist, kann Schaden davon tragen. Wissenschaftlich gibt es keinen Beleg, aber was sagt schon die Wissenschaft?
1: Ne? Ich sag mal so, schauen wir doch mal viel positiver in die Astrologie. Ja. Die sagt zum Beispiel, das steht für Neuanfang, eben neue Dinge, man kann sich was wünschen und einfach nochmal so richtig durchstarten.
0: Finde ich viel schöner. Und das ist der Höhepunkt, vielleicht fliegt ja ab und zu noch eine Sternschnuppe vorbei.
1: Ein richtiger Sternschnuppenregen, da reden wir später nochmal drüber.
0: Haben wir auch noch, also das wird großartig, ein kosmisches Ereignis. Wir gucken alle in die Luft, heute Abend ab 19 Uhr.
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0: Mit neuer Musik aufstehen, Marie Reim auf allen Sprachen. De Kero, 8 Uhr und 48 Minuten, hier ist Schlagerradio.
1: Das Wetter bei uns heute in Deutschland ist ein Mix aus Sonne und Wolken und nur vereinzelten Gewittern. Die Tageshöchstwerte liegen bei 26 bis 35 Grad.
2: Es ist Sketch vor 9.
1: Guten Morgen, Andi ist bei uns, hallo.
0: Guten Morgen.
3: Guten Morgen. So, heute mal wieder bei Lehrer Striche.
0: Oh. Ach, sehr
3: da
0: schön.
3: Freuen wir uns auch drauf. Ja, ja, gibt wieder einiges zu erleben. Gleich Norman die Frage. Inka, was, mit was riecht der Mensch?
4: Mhm.
3: Dann
4: ja,
3: sagt Inka mit der Nase.
4: Okay, gut, dass sie das weiß. Ja,
1: ja, wäre ja sonst schlimm.
3: Norman, richtig, mit was läuft der Mensch? Ne? Mhm. Kannst du ja dann selber mal ausdenken. Dann Norman auch richtig. Und was macht der Mensch mit den Händen und dem Mund?
1: Mhm. Okay.
3: Ja, so, und dann kommt Inka, mit den Händen arbeiten und mit dem Mund sprechen, klar. Mhm. Und dann komme ich, sag was, dann kommt noch Norman. Wie kommst du darauf?
1: Okay.
3: Ist alles.
4: Ja, gut. Ich wieder dieser vorlaute Schüler. Ja, ja, ich hab's drauf. Wir werden ein paar Fragen stellen.
1: Okay,
4: ja, ja.
1: Gut. Yeah.
4: So, guten Tag, liebe Kinder.
5: Guten Morgen, Lehrer Striche.
4: Ja, hallo. Na, liebe Inka, warum hast du denn so große Augen? Ach nee, das war die falsche Frage. Ich habe noch eine andere.
1: Ja, ich glaube auch.
4: Was, mit was riecht denn der Mensch?
1: Natürlich mit der Nase.
4: Richtig. Und mit was läuft der Mensch?
1: Mit den Füßen.
4: Mensch, das ist überraschend auch richtig. Und was macht der Mensch mit den Händen und mit dem Mund?
1: Also mit den Händen arbeiten und mit dem Mund sprechen.
4: Mhm, sehr schön.
3: Das stimmt aber alles nicht.
4: Wieso denn das jetzt? Wie kommst du denn darauf?
3: Naja, unser Nachbar ist ganz anders. Bei dem riechen die Füße, läuft die Nase, arbeitet das Mundwerk und reden tut er mit den Händen.
4: Aha, Italiener.

0: Hier ist der neue Schlagerradio Morgen. Inka und Norman am Start in ihren Mittwochmorgen. Jetzt gleich bei uns mit Udo Jürgens. Bleib doch bis zum Frühstück und Yvonne Katterfeld.
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11: Ich bin Jerome Nussbaum. Obwohl die Ölpreise wieder deutlich gesunken sind, bleiben die Preise für Benzin und Diesel an deutschen Tankstellen auf hohem Niveau. Die Mineralölkonzerne hatten die mehr als 2 Euro pro Liter unter anderem mit dem Niedrigwasser im Rhein und deshalb weggefallenen Transporten begründet. Im Osten Deutschlands fällt diese Begründung laut ADAC aber weg.
12: Grund ist demnach unter anderem die Lage der Raffinerie in Schwedt. Sie sei nicht auf den Transport über Schiffe angewiesen, sagte ADAC-Sprecher Wagner der ARD. Dasselbe gelte für Leuna in Sachsen-Anhalt. Nach Angaben des Wirtschaftsverbands Fuels und Energie gibt es dagegen in Nordrhein-Westfalen Tanklager, die kaum noch über die Binnenschifffahrt versorgt werden könnten. Nun heißt es noch, da Kraftstoffe mit teuren Lastwagen transportiert werden müssten, seien dort höhere Spritpreise möglich. Noah Ulrich, Redaktion.
11: Die Bundesregierung will heute bei ihrer Kabinettssitzung die sogenannte Frühstartrente auf den Weg bringen. Damit soll die Altersvorsorge für junge Menschen gestärkt werden. Kinder ab 6 Jahren sollen bis zur Volljährigkeit jeden Monat 10 Euro vom Staat bekommen. Das Geld fließt in ein Vorsorgedepot, das am Kapitalmarkt angelegt ist. Eltern, Großeltern und später die Kinder selbst können das Depot um eigene Beiträge aufstocken als Ergänzung zur gesetzlichen Rente. Erstmal gilt das nur für Kinder, die 2020 geboren worden sind. In Kolumbien werden nach dem schweren Erdbeben vorgestern immer mehr Todesopfer geborgen. Deren Zahl liegt laut den Behörden inzwischen bei mindestens 240.
13: Gestern war die Rede davon, dass noch bis zu 4000 Vermisste in einer inoffiziellen Datenbank eingetragen sind. Die genaue Zahl ist aber unklar. Unter den Trümmern eingestürzter Gebäude werden noch zahlreiche Verschüttete vermutet. Einsatzkräfte und Freiwillige suchen nach ihnen. Laut Caritas fehlt es vor Ort an vielem. Wichtig seien eine medizinische Versorgung, Lebensmittel und Unterkünfte für die Menschen, die ihre Häuser verloren haben. Die Helfer seien dringend auf Spenden angewiesen. Ulrike Klein, Redaktion.
11: Die Ukraine hat nach Angaben von Präsident Zelensky US-Unterhändlern Vorschläge für ein Kriegsende mit Russland übergeben. Inwieweit er auf die bisherigen Forderungen aus Moskau eingeht, blieb offen. In einer Videobotschaft sagte er, Ziel sei es, dass sich Moskau auf ein Ende des Krieges vorbereite, anstatt ihn in die Länge zu ziehen. Durch russische Luftangriffe auf das Gebiet Odessa und die Stadt Saporischja waren gestern mindestens 9 Menschen ums Leben gekommen. Ab kurz nach 19 Uhr heute Abend ist über Deutschland eine partielle Sonnenfinsternis zu beobachten. Der Mond wird die Sonne bis kurz vor Sonnenuntergang teils bis zu 90% verdunkeln, darunter in Freiburg im Breisgau. Die maximale Verdunkelung wird dort 20.18 Uhr erreicht. In Rostock etwa ist es schon 20.07 Uhr soweit, da aber nur zu 84%.
1: Jetzt kompetent und zuverlässig das Wetter bei uns in Deutschland. Die Schlagerradio-Wetterreporter melden 15 Grad in Köln-Bonn, 11 Grad in Hamburg und Bremen, 15 Grad in Berlin, 17 Grad in Dresden, 15 Grad in Frankfurt am Main, 18 Grad in Stuttgart, 17 Grad in München und 14 Grad in Erfurt und Münster. Der Tag bei uns heute startet heiter. Im Laufe des Tages gibt es einen Mix aus viel Sonnenschein, wenigen Quellwolken und in einzelnen Regionen auch ein paar Schauer und Gewitter. Die Tageshöchstwerte liegen bei 26 bis 35 Grad. Der Schlager-Radio-Wettertrend. Morgen geht es noch heiterer weiter mit ganz viel Sonnenschein, Temperaturen um die 27 bis 37 Grad und es bleibt überwiegend niederschlagsfrei.
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0: 9:04 haben wir es. Guten Morgen in Ihrem Mittwoch.
1: Guten Morgen, entspannt zur Arbeit fahren mit unseren Hits.
0: Jetzt das Pendel, Yvonne Katterfeld.

0: ist ja 1987 im Radio. Nino De Angelo. Guten Morgen. Hier Schlagerradio. Wir haben es jetzt 9:11.
1: Kennen Sie das? Sie sind so gerade aus dem Urlaub zurück und dann haben Sie das Gefühl, Ihr Gehirn liegt noch irgendwo am Strand und singt.
0: Das will immer noch Urlaub, das Gehirn, ja?
1: Ja, kennst du das?
0: Nö, eigentlich nicht. Ich freue mich immer, hier bei Schlagerradio zu sein, tolle Musik zu spielen. Mir macht das ja richtig viel Spaß. Und gut, es gibt vielleicht Jobs, die nerven. Dann ist man schon froh, wenn man im Urlaub ist. Kann ich mir schon durchaus vorstellen.
1: Ich glaube, vielen geht es halt so, dass sie dann ihr Passwort vergessen haben, wenn sie sich einloggen. Oder dass sie eben auch nicht mehr so richtig schnell in diese Konzentration reinkommen. Und ein Hirnforscher sagt nämlich, im Urlaub sind unsere gewohnten Routinen unterbrochen. Halt keine Meetings, weniger Termine, kein Wecker. Und dann zurück im Job muss das Gehirn erst wieder so an diese Tempo und Anforderungen sich gewöhnen und das kann dann schon einige Tage dauern.
0: Ja, also ich war mal vor vielen Jahren, im Vierteljahrhundert, auf den Malediven gewesen.
1: Ach, auch schön, ja.
0: Und normalerweise, weil es so weit ist, wenn man so lange fliegt, dann muss sich das auch lohnen, dachte ich mir, 2 Wochen.
1: Oh,
0: ja, normal fliegt man Malediven, die meisten immer nur eine Woche. Jetzt weiß ich auch warum. Es ist totlangweilig nach einer Woche. Das ist eine kleine Insel, du bist rum, du weißt nichts mehr. Ich habe ein Buch gelesen, was ich sonst nie so oft tue.
1: Ja,
0: und damals gab es auch nur ein Fahrstuhlmusikradio dort und Bon Jovi. Man konnte nur zu, also es war furchtbar, es war die Hölle für mich dann irgendwo nach einer Weile. Und da habe ich dann schon mal Gedanken gemacht über das Radio, über schöne Konzepte, Ideen mir ausgedacht.
1: Aber also, guck mal, dann bist du Schritt für Schritt reingegangen. Und das ist auch eben der Tipp von diesem Hirnforscher. Er sagt, einfach erstmal Überblick verschaffen, Aufgaben priorisieren und langsam wieder in die Arbeit reinkommen und sich nicht unter Druck setzen.
0: Also schon, ich war schon im Urlaub bei der Arbeit.
1: Genau.

0: Schönen Mittwoch, hier ist Schlagerradio, 19 Minuten nach 9.
1: Morgen. Die Höhle der Löwen geht in eine neue Runde, nämlich am 7. September.
0: Ja, das ist der Löwe, ja.
1: Genau, ich wollte gerade sagen, was ist das denn? Aber sie bekommen sogar Verstärkung.
0: Okay, wer wird denn diesmal dabei sein? Ich kann mich nur an Judith Williams erinnern, die dabei ist, von der habe ich auch eine Creme.
1: Ja, ne, die benutzt ja immer, ne? Ja, ja. Hyaluron oder so.
0: Natürlich,
1: ne?
0: Frauencreme immer gut für mein
1: in
0: Gesicht.
1: In Pink ist sie sogar. Und Frank Thelen ist zum Beispiel dabei.
0: Okay, ja.
1: Einige so, aber jetzt kommen zwei neue und das ist Johannes Kliesch, Gründer der Snox Group und Andreas W. Herb, der hinter der MBG Group steckt und die haben wohl richtig Geld gemacht. Aber ja, hören wir mal, was die Gründer dazu sagen.
2: Judith?
3: Ja.
2: Es geht schon wieder los am 7. September. Was passiert da?
3: Ich glaube, da sehen wir Deals, Deals, Deals, tolle Leute, super Ideen und die Möglichkeit, Millionen zu machen.
4: Neue Staffeln, neue Deals und neue Löwen.
5: Nervös?
0: No way. Ist denn irgendwas hängen geblieben aus der Höhle der Löwen, was du mal gekauft hast, wo du gesagt hast, das war eine tolle Innovation?
1: Ich hätte es gern gekauft, das war aber sehr, sehr teuer. Das war nämlich ein großer Tisch und so eine Art Gartentisch und da drauf konnte man dann grillen, damit nicht immer derjenige, der grillt, wie ne, der Mann dann meistens am Grill rumsteht, irgendwo einen Meter entfernt und nicht essen kann, sondern da grillen alle gemeinsam, die haben das auch gemacht, die Höhle, also die Löwen, konnten dann immer ihr Fleisch braten, ihre Gemüse und währenddessen schon essen. Und der Tisch kostet aber, glaube ich, so um die 3.000, 4.000, 7.000, irgendwie sowas Euro. Die haben sich dann auch alle wirklich so einen gekauft, haben aber den Deal nicht gemacht, weil er wohl schon eher erfolgreich genug war.
0: Okay, naja gut, ich kann mich jetzt nicht an so viele Produkte erinnern. Vielleicht haben Sie ja auch mal was Schönes gekauft aus der Höhle der Löwen. Können wir gerne mitteilen an der 08.000 79 89 99.

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3: Heute Abend lohnt es sich, gen Himmel zu blicken. Eine partielle Sonnenfinsternis gibt es zu sehen, aber nicht nur das. Was spielt sich denn da heute über unseren Köpfen ab, Jerome, in den Schlager-Radio-Nachrichten?
4: Los geht's erstmal kurz nach 19 Uhr, da schiebt sich der Mond langsam vor die Sonne und wird sie eine Stunde später teils zu 90% bedecken, so zum Beispiel in Freiburg im Breisgau. 88% Verdunkelung werden in Köln erreicht, rund 85% in Berlin und etwa 84% in Rostock. Weil die größte Verdunkelung kurz vor Sonnenuntergang erreicht wird, lohnt es sich von erhöhten Orten aus Richtung Westen zu schauen. Mit einer speziellen Brille, damit keine Augenschäden entstehen. Die Sophie-Brillen waren aber übrigens gestern schon bei den meisten Optikern vergriffen. Ein paar Stunden später folgt dann bei Neumond und absoluter Dunkelheit der Höhepunkt des Perseidenstroms. Es wird also noch Sternschnuppen regnen. Noch dieses Thema. Wegen des extremen Niedrigwassers in deutschen Flüssen wie dem Rhein schalten sich die Verkehrsminister von Bund und Ländern heute zu einer Sonderkonferenz zusammen. Bundesverkehrsminister Bilger will mit seinen Länderkollegen über weitere Maßnahmen sprechen. Inzwischen gelten in allen westdeutschen Ländern Ausnahmen vom Sonntagsfahrverbot für Lkw, um mehr Güter auf die Straßen zu bringen.
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4: Bei Plauen im Vogtlandkreis breitet sich ein großer Waldbrand weiter aus. Die Löscharbeiten sind schwierig, weil Teile des Geländes an einem steilen Hang liegen. Ein Hubschrauber soll heute helfen. Im Umkreis von 2 Kilometern sollen Anwohner Fenster und Türen geschlossen halten. Die Bundeswehr hat seit Beginn des Ukraine-Krieges deutlich mehr Drohnen gesichtet. Einige 100 mutmaßliche Drohnenüberflüge waren es im Bereich der Bundeswehr. Teils ganze Schwärme, sagt ein Sprecher dem Redaktionsnetzwerk Deutschland.
3: Jetzt kompetent und zuverlässig das Wetter bei uns in der Region. Der Tag heute startet heiter. Im Laufe des Tages gibt es einen Mix aus viel Sonnenschein, wenigen Quellwolken, einzelnen Schauern. Und die Höchstwerte liegen bei 26 bis 35 Grad.
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0: Diamanten von Frinky, rein geht's in Ihren Mittwochmorgen, hier ist Schlagerradio.
1: Guten Morgen.
0: So, da geht's um die Wünsche, die Sie haben, wenn heute wieder der Höhepunkt der Perseiden ist.
1: Ja.
0: So viele Sternschnuppen neben der Sonnenfinsternis wie noch nie. Was sind Ihre Wünsche?
1: Renate hat sich zum Beispiel bei uns gemeldet.
2: Ja, was würde ich mir wünschen, hier ist Renate. Ich würde mir von ganzem Herzen Gesundheit wünschen. Gesundheit und dass ich so lange, wie es geht, also bis zum Schluss würde ich gerne wollen, dass ich nicht im Bett liegen müsste, sondern immer irgendwie noch mich behelfen kann und soweit gesund bleibe. Das ist das Allerwichtigste.
0: Ich denke, das wünschen sich viele auch von uns, ne? Fit, gesund ins hohe Alter.
1: Auf jeden Fall. Und Uschi hat sich bei uns gemeldet und sie sagt, sie wünscht sich liebevolle Menschen ringsherum und ganz, ganz viel Gesundheit.
0: Ja, und Klaus ist noch dran.
3: Ich würde mir gerne 2 Schlager wünschen.
0: Groß, Klaus. Ja, können wir hier spielen. Wir schaffen, glaube ich, auch noch 3.
1: Ja, das auf jeden Fall. Das schaffen wir.

0: Hier ist der neue Schlagerradio Morgen mit Inka und Norman. Gleich schiebt sich Kerstin hier ins Studio rein nach 10. Ja, und der Mond schiebt sich heute Abend vor die Sonne. Mhm. Deshalb gibt es eine Sonnenfinsternis. Wir gucken uns das an und mal sehen, was das bringt. Ne?
1: Wir reden morgen früh drüber. Genau, wenn Sie ein paar Fotos machen oder sich das auch anschauen, wollen wir natürlich morgen wissen, wie Sie das erlebt haben.
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5: Ich bin Jerome Nussbaum. Als Konsequenz aus dem extremen Niedrigwasser, unter anderem im Rhein, hat sich Bundesverkehrsminister Bilger für einen Ausbau der Flüsse ausgesprochen. Er sagte dem Redaktionsnetzwerk Deutschland, Vertrauen in die Binnenschifffahrt könne nur bestehen, wenn es nicht regelmäßig zu Niedrigwasserproblemen komme.
6: Bilger sieht die Wasserstraße als den umweltfreundlichsten Verkehrsträger, der deshalb Unterstützung verdiene. Vor der heutigen Schalte mit seinen Amtskollegen aus den Ländern kündigte er außerdem an, sich für die Förderung von Schiffen einzusetzen, die für Niedrigwasser geeignet sind. Die Mittel, die für das kommende Jahr dafür vorgesehen waren, wurden wegen des Spardrucks im Bund halbiert. Inzwischen haben alle westdeutschen Bundesländer das Sonntagsfahrverbot für Lastwagen ausgesetzt, um mehr Güter auf die Straße zu bringen. Noah Ulrich, Redaktion.
5: Der Iran-Konflikt ist immer noch nicht beigelegt. Das US-Militär hat nach eigenen Angaben im Golf von Oman ein Schiff angegriffen. Es soll versucht haben, die amerikanische Blockade iranischer Häfen zu durchbrechen. Aufforderungen anzuhalten seien von dem Schiff unter der Flagge Panamas ignoriert worden. Ein Kampfhubschrauber schoss daraufhin Raketen auf den Maschinenraum ab. Unklar blieb, ob es an Bord Opfer gab. Die Bundesanwaltschaft ermittelt gut 2 Wochen nach dem Anschlag auf den Berliner CSD nicht weiter gegen den danach erschossenen Abdul Behm. Das Verfahren wurde formal eingestellt, hieß es. Die Vorwürfe gegen ihn lauteten auf Verdacht des Mordes und des versuchten Mordes. Ermittlungen gegen mögliche Hintermänner laufen allerdings weiter. Der Tatverdächtige war bei der Festnahme von Polizeischüssen tödlich getroffen worden. Deutschland steht vor einem besonderen Himmelsspektakel. Heute Abend ab kurz nach 19 Uhr ist eine partielle Sonnenfinsternis zu sehen.
7: Im Südwesten wird der Höhepunkt gegen 20.18 Uhr erreicht. In Freiburg etwa mit einer Verdunkelung zu maximal 90%. Wolken sollen dabei nirgendwo die Sicht trüben. Teile Spaniens, darunter auch Mallorca, liegen im Kernschatten. Die Regierung in Madrid hat Militär auf die Sonneninsel geschickt. Es soll vor allem im Tramuntana-Gebirge für Sicherheit sorgen. Dort wird ein Massenansturm erwartet, weil die Sonnenfinsternis von erhöhten Punkten am besten beobachtet werden kann. Ulrike Klein, Redaktion.
5: Ein Sommerfest der NPD-Nachfolgepartei Die Heimat hat in Berlin einen Polizeieinsatz ausgelöst. Eine Frau war mit einer Kapuze des Ku Klux Klans zur Parteizentrale nach Köpenick gekommen. Ein anderer Teilnehmer wurde festgenommen, nachdem er auf einen Pressevertreter losgegangen war und Nazi-Parolen gegrölt hatte, berichtet der Tagesspiegel. Auf Sizilien sitzen derzeit zehntausende Urlauber fest. Der Ätna ist ausgebrochen. Deshalb wurde der Verkehr am Flughafen von Catania eingestellt. Alle Starts und Landungen wurden wegen des Ascheregens gestrichen. Viele Passagiere mussten schon eine Nacht am Flughafen verbringen. Heute sollen sie aber voraussichtlich abfliegen können.
1: Jetzt kompetent und zuverlässig das Wetter bei uns in Deutschland. Und Schlagerradio-Wetterreporter messen zurzeit in Köln-Bonn 21 Grad, Hamburg und Bremen 16, Berlin 19 Grad und Dresden 20, Frankfurt-Main 22 Grad, Stuttgart und München 23 und in Erfurt und Münster sind es jetzt 19 Grad. Fast im ganzen Land heute strahlend sonnig, auf jeden Fall trocken und angenehm sommerlich warm bei 21 bis 28 Grad. Aber der Schlagerradio-Wettertrend zeigt, dass morgen der Hochsommer wieder aufdreht mit bis zu 35 Grad örtlich.
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1: Hallo, kurz nach 10 haben wir es am Mittwoch, dem Tag der Sonnenfinsternis. Sprechen wir heute auch noch drüber. Jetzt hören wir erstmal Thomas Anders und Florian Silbereisen.

0: ich bin.
1: Vanessa Mai hier bei Schlagerradio. Hör auf dein Herz und hören Sie in diesen Tagen auf jeden Fall auf Ihren Körper. Es wird ja gerade ab morgen wieder nach und nach heißer und heißer bei uns in Deutschland. Das Land NRW verdoppelt seine Mittel für den Hitzeschutz obdachloser und wohnungsloser Menschen übrigens auf insgesamt 500.000 Euro. Also damit man den Menschen Trinkwasserflaschen mitgeben kann zum Beispiel oder auch Sonnensegel auf der Straße anbringen kann, damit obdachlose Menschen geschützt sind. Ich finde wirklich ein tolles Beispiel. Und übrigens, einige Kirchen öffnen ja auch extra im Sommer. Da ist es auch kühler drin, da kann man sich dann vor der Hitze schützen.

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Ohrwurm von Cora. Ich glaube, da konnten sie jetzt auch ein bisschen mitsingen zumindest, ne? Oder ganz von Anfang bis Ende. Hier ist Schlagerradio, hör auf dein Herz. Ach Mensch, jetzt gerade zur Urlaubszeit, da kommen uns jetzt am Wochenende doch ein paar Lkw auf der Straße in die Quere. Es gibt nämlich Lockerungen beim Fahrverbot und das Ganze hat mit dem Niedrigwasser zu tun, weil nämlich nicht mehr so viele Sachen zum Beispiel über den Rhein, der Niedrigwasser hat, transportiert werden können, müssen die Lkw ran. Und für uns heißt das jetzt auch am Wochenende und gerade im Urlaubsverkehr, ja, Zähne zusammenbeißen, Ruhe bewahren, Schlagerradio laut drehen, mit guter Laune.

0: Nachchen. Ja, gleich, um kurz nach 11. Eine coole Nummer mit dabei. Und da gibt's auch einen passenden Film zu Udo Lindenberg, Mein Ding, echt sehenswert. Außerdem Stefan Waggershausen, Tief im Süden meines Herzens. Und Tipps fürs Einrichten von Schlagerradio-Experten in einer Viertelstunde.
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10: Ich bin Jerome Nussbaum. Als Konsequenz aus dem extremen Niedrigwasser, unter anderem im Rhein, hat sich Bundesverkehrsminister Bilger für einen Ausbau der Flüsse ausgesprochen. Er sagte dem Redaktionsnetzwerk Deutschland, Vertrauen in die Binnenschifffahrt könne nur bestehen, wenn es nicht regelmäßig zu Niedrigwasserproblemen komme.
11: Bilger sieht die Wasserstraße als den umweltfreundlichsten Verkehrsträger, der deshalb Unterstützung verdiene. Vor der heutigen Schalte mit seinen Amtskollegen aus den Ländern kündigte er außerdem an, sich für die Förderung von Schiffen einzusetzen, die für Niedrigwasser geeignet sind. Die Mittel, die für das kommende Jahr dafür vorgesehen waren, wurden wegen des Spardrucks im Bund halbiert. Inzwischen haben alle westdeutschen Bundesländer das Sonntagsfahrverbot für Lastwagen ausgesetzt, um mehr Güter auf die Straße zu bringen. Noah Ulrich, Redaktion.
10: Der Iran-Konflikt ist immer noch nicht beigelegt. Das US-Militär hat nach eigenen Angaben im Golf von Oman ein Schiff angegriffen. Es soll versucht haben, die amerikanische Blockade iranischer Häfen zu durchbrechen. Aufforderungen anzuhalten seien von dem Schiff unter der Flagge Panamas ignoriert worden. Ein Kampfhubschrauber schoss daraufhin Raketen auf den Maschinenraum ab. Unklar blieb, ob es an Bord Opfer gab. Die Bundesanwaltschaft ermittelt gut zwei Wochen nach dem Anschlag auf den Berliner CSD nicht weiter gegen den danach erschossenen Abdul Behm. Das Verfahren wurde formal eingestellt, hieß es. Die Vorwürfe gegen ihn lauteten auf Verdacht des Mordes und des versuchten Mordes. Ermittlungen gegen mögliche Hintermänner laufen allerdings weiter. Der Tatverdächtige war bei der Festnahme von Polizeischüssen tödlich getroffen worden. Deutschland steht vor einem besonderen Himmelsspektakel. Heute Abend ab kurz nach 19 Uhr ist eine partielle Sonnenfinsternis zu sehen.
12: Im Südwesten wird der Höhepunkt gegen 20.18 Uhr erreicht. In Freiburg etwa mit einer Verdunkelung zu maximal 90%. Wolken sollen dabei nirgendwo die Sicht trüben. Teile Spaniens, darunter auch Mallorca, liegen im Kernschatten. Die Regierung in Madrid hat Militär auf die Sonneninsel geschickt. Es soll vor allem im Tramuntana-Gebirge für Sicherheit sorgen. Dort wird ein Massenansturm erwartet, weil die Sonnenfinsternis von erhöhten Punkten am besten beobachtet werden kann. Ulrike Klein, Redaktion.
10: Ein Sommerfest der NPD-Nachfolgepartei Die Heimat hat in Berlin einen Polizeieinsatz ausgelöst. Eine Frau war mit einer Kapuze des Ku Klux Klans zur Parteizentrale nach Köpenick gekommen. Ein anderer Teilnehmer wurde festgenommen, nachdem er auf einen Pressevertreter losgegangen war und Nazi-Parolen gegrölt hatte, berichtet der Tagesspiegel. Auf Sizilien sitzen derzeit zehntausende Urlauber fest. Der Ätna ist ausgebrochen. Deshalb wurde der Verkehr am Flughafen von Catania eingestellt. Alle Starts und Landungen wurden wegen des Ascheregens gestrichen. Viele Passagiere mussten schon eine Nacht am Flughafen verbringen. Heute sollen sie aber voraussichtlich abfliegen können.
0: Jetzt kommt wetterdät und zuverlässig das Wetter bei uns in Deutschland. Und Schlagerradio-Wetterreporter messen zurzeit in Köln-Bonn 21 Grad, Hamburg und Bremen 16, Berlin 19 Grad und Dresden 20, Frankfurt-Main 22 Grad, Stuttgart und München 23 und in Erfurt und Münster sind es jetzt 19 Grad. Fast im ganzen Land heute strahlend sonnig, auf jeden Fall trocken und angenehm sommerlich warm bei 21 bis 28 Grad. Aber der Schlagerradio-Wettertrend zeigt, dass morgen der Hochsommer wieder aufdreht mit bis zu 35 Grad örtlich.
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0: Kurz nach 11 haben wir es und für Ihren Mittwochvormittag haben wir jetzt Musik von Udo Lindenberg, Mein Ding.

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1: Wir treten ihn täglich mit Füßen, ja, unseren Fußboden zu Hause. 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
2: Ja, kleine Kinder verbringen oft viele Stunden direkt auf dem Boden. Egal ob beim Krabbeln, Bauen, Lesen. Deshalb sollten Eltern verschiedene Dinge im Blick haben. Die Hygiene des Bodenbelages, die Schadstoffbelastung, die Kratzfestigkeit und natürlich die Langlebigkeit. Und gemütlich sollte es auch noch sein. Moderne Laminatböden bestehen überwiegend aus Holz, sind emissionsarm, sind zertifiziert und sorgen mit der richtigen Dämmung für ein warmes, angenehmes Laufgefühl. So entsteht eine sichere, gemütliche Spielfläche für die Kleinen.
1: Dankeschön, und wir hören jetzt Musik von Achim Reichel hier bei Schlagerradio. Aloha, hey.

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Kaum gehört können wir ihn wieder im Schlafen mitsingen, diesen riesen Sommerhit von DJ Ötzi und Nick P. Ein Stern, der deinen Namen trägt. Heute Morgen haben Inka, Cleo und Norm Strehche im neuen Schlager

0: Radio Morgen natürlich auch kurz über Ronaldos Hochzeit gestern in Portugal gesprochen. Übrigens ja in ganz kleinem privaten Kreis. Also er könnte sich natürlich deutlich was Größeres leisten, aber hat privat gefeiert, sozusagen in Familie. Außerdem ging es um Patricia Blanco, die Tochter von Roberto, soll Schulden und Mietrückstände haben, schreibt die Bild. Und es gibt Neuigkeiten von Stefan Moss, weiß Inka Klee.
1: Moss kann sich offenbar einen Abstecher zum Bergdoktor vorstellen. Mhm. Mit Hauptdarsteller Hans Siegel ist er seit Jahren befreundet und auch Schauspielerfahrung hat er bereits gesammelt, unter anderem bei Daheim ist Daheim, ich hoffe, ich habe es richtig ausgesprochen, und in aller Freundschaft. Vielleicht heißt es also bald Vorhang auf für Dr. Moss.
2: Und Dani Lopez, immer mit dabei bei unserer Schlagerreise auf Mallorca, hat jetzt ein Problem. Der wurde gehackt.
3: Mein Account wurde gehackt, also Official Dani Lopez wurde gehackt. Und leider habe ich nicht geschafft, meinen Account wieder zurückzuholen. Aber es kann sein, dass es noch möglich ist. Also ich habe jetzt diesen Account gemacht, damit wir immer noch kommunizieren können. Und falls... Das ist ein Reserve-Account, falls irgendwas passiert und ich meinen Account nicht zurückbekomme, dann muss ich von null anfangen.
2: Oi, drücken wir die Daumen, dass alles gut geht. Daniel Lopez, also mit gehacktem Account. Und mehr Promi-News gibt's zum Nachlesen auf schlagerradio.de.
0: Und ganz frisch zu hören wieder morgen 10 vor 8 hier im neuen Schlagerradio Morgen. Jetzt Kerstin Ott.

0: Gleich geht's wieder los mit unserer Mittagspausenparty. Also schauen Sie mal, ob Sie nicht zum Beispiel Ihre Nachbarn, Ihre Verwandten an Ihrem Arbeitsplatz grüßen. Und das kann ja auch der Arbeitsplatz zu Hause sein. Na, dann rufen Sie einfach durch oder schicken Sie WhatsApp an die bekannte Nummer.
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2: Ich bin Jerome Nussbaum. Die schwarz-rote Bundesregierung bringt heute die sogenannte Frühstartrente auf den Weg. Damit soll die Altersvorsorge für junge Menschen gestärkt werden.
3: Kinder ab 6 Jahren sollen bis zur Volljährigkeit jeden Monat 10 Euro vom Staat bekommen. Das Geld fließt in ein Vorsorgedepot, das am Kapitalmarkt angelegt ist. Eltern, Großeltern und später die Kinder selbst können das Depot um eigene Beiträge aufstocken als Ergänzung zur gesetzlichen Rente. Erstmal gilt das nur für Kinder, die 2020 geboren worden sind. Zudem kommt aus dem Bundeskabinett ein Beschluss für eine Reform der Nachrichtendienste. Sie sollen angesichts der hybriden Bedrohung mit mehr Befugnissen ausgestattet werden. Ulrike Klein, Redaktion.
2: In Kolumbien werden nach dem schweren Erdbeben vorgestern immer mehr Todesopfer geborgen. Die Zahl liegt nach Angaben der Vereinten Nationen inzwischen bei mehr als 220. Etwa 2600 Menschen wurden demnach verletzt. Tausende sind obdachlos geworden. Zuletzt war die Rede davon, dass noch bis zu 4000 Vermisste in einer offiziellen Datenbank eingetragen sind. Unter den Trümmern eingestürzter Gebäude werden noch zahlreiche Verschüttete vermutet. Wegen des extremen Niedrigwassers in deutschen Flüssen wie dem Rhein schalten sich die Verkehrsminister von Bund und Ländern zu einer Sonderkonferenz zusammen. Bundesverkehrsminister Bilger bespricht mit seinen Länderkollegen weitere Maßnahmen.
4: Es soll etwa um den Umgang mit bestimmten Gütern gehen, die nicht länger in den Häfen gelagert werden können. Bilger sagte vorab, die Situation sei weiter sehr angespannt. Man müsse davon ausgehen, dass Probleme mit Niedrigwasser noch den gesamten August bestehen blieben. Versorgungsengpässe sieht er derzeit aber nicht. Nach Nordrhein-Westfalen und unter anderem auch Mecklenburg-Vorpommern haben gestern etwa auch Hamburg und Hessen das Sonntagsfahrverbot für Lastwagen ausgesetzt. Damit gelten inzwischen in allen westdeutschen Ländern Ausnahmen, um mehr Güter auf die Straßen zu bringen. Noah Ulrich, Redaktion.
2: Die Ukraine hat nach Angaben von Präsident Zelensky US-Unterhändlern Vorschläge für ein Kriegsende mit Russland übergeben. In einer Videobotschaft sagte er, Ziel sei es, dass sich Moskau auf ein Ende des Krieges vorbereite, anstatt ihn in die Länge zu ziehen. Durch russische Luftangriffe auf das Gebiet Odessa und die Stadt Saporischschja waren allein gestern mindestens 9 Menschen ums Leben gekommen. Ab kurz nach 19 Uhr heute Abend ist über Deutschland eine partielle Sonnenfinsternis zu beobachten. Der Mond wird die Sonne bis kurz vor Sonnenuntergang im Südwesten bis zu 90% verdunkeln. Die maximale Verdunkelung wird gegen 20.15 Uhr erreicht. Ganz im Nordosten Deutschlands, etwa in Rostock, ist es schon gegen 20.07 Uhr soweit, da aber nur zu 84%.
0: Jetzt kompetent und zuverlässig das Wetter bei uns in Deutschland. Und Schlagerradio-Wetterreporter messen zurzeit in Köln-Bonn 21 Grad, Hamburg und Bremen 16, Berlin 19 Grad und Dresden 20, Frankfurt-Main 22 Grad, Stuttgart und München 23 und in Erfurt und Münster sind es jetzt 19 Grad. Fast im ganzen Land heute strahlend sonnig, auf jeden Fall trocken und angenehm sommerlich warm bei 21 bis 28 Grad. Aber der Schlagerradio-Wettertrend zeigt, dass morgen der Hochsommer wieder aufdreht mit bis zu 35 Grad örtlich.
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0: Runterkauen, damit der Mund frei ist. Bei uns in der Mittagspause mit Singmusik, mit viel Schwung, gleich von Roland Kaiser. Erstmal Beatrice Egli, verrückt nach dir.
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0: Schlagerradio, hör auf dein Herz mit Stefan Zauner und Petra Manuela. Tick-Tack. Und was ist eigentlich Stefan Zauners Lieblingsessen, hat er uns mal verraten, nämlich ganz schlicht.
1: Ich esse ja sehr, sehr gerne Hausmannskost. Bin gar nicht so unbedingt, also Bocuse war nicht mein Vater, könnte man sagen. Ich mag sehr gern Kartoffeln und Eier. Wenn man mir einen guten Bauernschmaus serviert, dann bin ich glücklich.
0: So kann man den glücklich machen. Aber Petra Manuela macht das ja schon. Ne? Sind ja schon lange zusammen, die beiden. Jetzt gib mir Sonne in der Version von Lena Marie Engel bei Schlagerradio.

0: Hallihallo, heute am 12. August, also heute Abend dann gut zu sehen bei dem tollen Sommerwetter und klarem Himmel die Sonnenfinsternis. Und die hat sogar eine positive Bedeutung, hat unsere Inka Klee vom neuen Schlagerradio morgen rausgefunden. Das hören Sie in 20 Minuten.
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7: Ich bin Jerome Nussbaum. Die schwarz-rote Bundesregierung bringt heute die sogenannte Frühstartrente auf den Weg. Damit soll die Altersvorsorge für junge Menschen gestärkt werden.
8: Kinder ab 6 Jahren sollen bis zur Volljährigkeit jeden Monat 10 Euro vom Staat bekommen. Das Geld fließt in ein Vorsorgedepot, das am Kapitalmarkt angelegt ist. Eltern, Großeltern und später die Kinder selbst können das Depot um eigene Beiträge aufstocken als Ergänzung zur gesetzlichen Rente. Erstmal gilt das nur für Kinder, die 2020 geboren worden sind. Zudem kommt aus dem Bundeskabinett ein Beschluss für eine Reform der Nachrichtendienste. Sie sollen angesichts der hybriden Bedrohung mit mehr Befugnissen ausgestattet werden. Ulrike Klein, Redaktion.
7: In Kolumbien werden nach dem schweren Erdbeben vorgestern immer mehr Todesopfer geborgen. Die Zahl liegt nach Angaben der Vereinten Nationen inzwischen bei mehr als 220. Etwa 2600 Menschen wurden demnach verletzt. Tausende sind obdachlos geworden. Zuletzt war die Rede davon, dass noch bis zu 4000 Vermisste in einer offiziellen Datenbank eingetragen sind. Unter den Trümmern eingestürzter Gebäude werden noch zahlreiche Verschüttete vermutet. Wegen des extremen Niedrigwassers in deutschen Flüssen wie dem Rhein schalten sich die Verkehrsminister von Bund und Ländern zu einer Sonderkonferenz zusammen. Bundesverkehrsminister Bilger bespricht mit seinen Länderkollegen weitere Maßnahmen.
9: Es soll etwa um den Umgang mit bestimmten Gütern gehen, die nicht länger in den Häfen gelagert werden können. Bilger sagte vorab, die Situation sei weiter sehr angespannt. Man müsse davon ausgehen, dass Probleme mit Niedrigwasser noch den gesamten August bestehen blieben. Versorgungsengpässe sieht er derzeit aber nicht. Nach Nordrhein-Westfalen und unter anderem auch Mecklenburg-Vorpommern haben gestern etwa auch Hamburg und Hessen das Sonntagsfahrverbot für Lastwagen ausgesetzt. Damit gelten inzwischen in allen westdeutschen Ländern Ausnahmen, um mehr Güter auf die Straßen zu bringen. Noah Ulrich, Redaktion.
7: Die Ukraine hat nach Angaben von Präsident Zelensky US-Unterhändlern Vorschläge für ein Kriegsende mit Russland übergeben. In einer Videobotschaft sagte er, Ziel sei es, dass sich Moskau auf ein Ende des Krieges vorbereite, anstatt ihn in die Länge zu ziehen. Durch russische Luftangriffe auf das Gebiet Odessa und die Stadt Saporischschja waren allein gestern mindestens 9 Menschen ums Leben gekommen. Ab kurz nach 19 Uhr heute Abend ist über Deutschland eine partielle Sonnenfinsternis zu beobachten. Der Mond wird die Sonne bis kurz vor Sonnenuntergang im Südwesten bis zu 90% verdunkeln. Die maximale Verdunkelung wird gegen 20.15 Uhr erreicht. Ganz im Nordosten Deutschlands, etwa in Rostock, ist es schon gegen 20.07 Uhr soweit, da aber nur zu 84%.
0: Jetzt kompetent und zuverlässig das Wetter bei uns in Deutschland. Und Schlagerradio-Wetterreporter messen zurzeit in Köln-Bonn 21 Grad, Hamburg und Bremen 16, Berlin 19 Grad und Dresden 20, Frankfurt-Main 22 Grad, Stuttgart und München 23 und in Erfurt und Münster sind es jetzt 19 Grad. Fast im ganzen Land heute strahlend sonnig, auf jeden Fall trocken und angenehm sommerlich warm bei 21 bis 28 Grad. Aber der Schlagerradio-Wettertrend zeigt, dass morgen der Hochsommer wieder aufdreht mit bis zu 35 Grad örtlich.
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0: Hallihallo, schön, dass Sie mit dabei sind. Und jetzt um kurz nach eins läuft hier am Mittwochmittag Musik von Sarah Lombard.

0: Sie hören Schlagerradio mit neuer Musik von Daniel Ceylan, gerade Jackentasche und heute Abend also, ja, so zwischen, im Prinzip, ich mach's mal ganz groß, ja, dass ich es auch nicht verpasse, zwischen 19.20 Uhr und 21 Uhr wird sich der Mond langsam vor die Sonne schieben, fast gänzlich Sonnenfinsternis und während sich unser Norm Strelche ja schon wie ein Kind darauf freut, ja, weil er ja so gerne ins Universum guckt sozusagen, ist Inka Klee und Ihnen vielleicht auch ein anderer Aspekt auch wichtig.
1: Und ich finde, man sollte auch mal in die astrologische Bedeutung gucken. Die ist ja auch nicht unwichtig.
2: Man hat ja früher gesagt, die Sonnenfinsternis bringt Unheil und Katastrophen. Mhm. Und das Ende der Welt wird vorhergesagt, die Apokalypse. Und was siehst du nun Positives da?
1: Ja, es ist eigentlich gar nicht so negativ. Es bringt verborgene Themen ans Licht. Und es macht so diesen Katalysator für einen tieferen inneren Neustart. Also jemand, der was Neues beginnen will, sollte es jetzt tun. Und es wird dann nochmal so ein bisschen bestärkt. Und wir haben natürlich auch noch diesen Sternschnuppenregen, der auch noch heute ist, der Höhepunkt der Perseiden. Und da kann man sich dann auch noch was wünschen für seinen Neustart.
0: Die Sternschnuppen kommen, glaube ich, eher später in der Nacht. Und dafür zumindest braucht man nicht diese Spezialbrille, die wohl auch vielerorts schon ausverkauft sein soll. Beziehungsweise gibt es jetzt welche, die diesen 1-Euro-Artikel auf Kleinanzeigen für 30 Euro verkaufen wollen.

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0: Da geht das Herz auf, ha? Bei Musik von Max Giesinger. Sehr, sehr beliebt hier bei Schlagerradio und natürlich auch unsere Comedy hier, die neueste Folge.
1: Letzter Aufruf für 2 Piloten über den Brücken.
2: Check one, check two, was liegt heute an, Kollege Olo?
3: Come on, Captain O, es gibt einen 60-Sekunden-Test, der zeigt, wie fit Sie sind.
2: Es geht doch einfacher und schneller.
3: Wie?
2: Ja, ich weiß morgens nach 10 Sekunden schon, wie unfit ich bin. Achtung, Cabin Crew, Fräulein Schieber, bitte ins Cockpit.
4: Ja, Captain.
2: Alles gut, Bein da hinten?
4: Ja, oh, ich freue mich so auf 19 Uhr.
2: Ach, kommt Sandmännchen jetzt später, nicht?
4: Chef, heute ist doch Sonnenfinsternis.
2: Das ist ja auch kein Highlight mehr, im wahrsten Sinne des Wortes.
4: Wieso?
2: Ja, wo in Deutschland seit Jahren schon die Lichter immer mehr ausgehen.
4: Ja, umso schöner, dass wir ein so seltenes Himmelsspektakel noch erleben dürfen. Ich meine, um 19 Uhr ist es auf einmal dunkel, stellen Sie sich das mal vor.
2: Ja, das ist jetzt auch nichts Neues. Warten Sie mal auf die Winterzeitumstellung. Dann beginnt die Sonnenfinsternis wieder nachmittags um 17 Uhr und dauert gefühlt bis zum nächsten Nachmittag um 15 Uhr.
4: In Spanien gibt es übrigens eine totale Sonnenfinsternis. 100%. Hier bei uns nur partiell so 80-90%.
2: Das war ja klar. Typisch Bundesregierung.
4: Hä, wie meinen?
2: Ja, die kriegen noch nie mal eine ganze Sonnenfinsternis auf die Reihe.
4: Ja, aber es ist schon faszinierend, was es auslöst, wenn sich zwischen Feuerball, Sonne und Erdball so ein ganz kleiner Ball namens Mond schiebt, nicht?
2: Wenn das der Infantino hört, der verkauft die Erdball-Weltmeisterschaft.
4: Entschuldigung, ist Sitz 4A ein Finsterblatt?
5: Nein.
2: So, Lanner, Flugboot der Tower meldet, in der Haupthalle verkaufen sie für heute Abend schon FFP2-Masken.
4: FFP2-Masken wegen der Sonnenfinsternis?
2: Ja klar, weil da sieht man doch dann die Corona.
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0: Hallo, genießen Sie doch heute auf jeden Fall noch das Sommerwetter. Ich meine, ab morgen wird es dann schon wieder Schritt für Schritt deutlich unangenehmer. Wir bleiben immer angenehm mit Lieblingsschlager. Gleich mit dabei zum Beispiel von Destivo. Sempre, sempre, du bist mein Leben. Und Vincent Weiß.
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3: Ich bin Marvin Standke. Die Bundesregierung hat eine große Reform der deutschen Geheimdienste beschlossen. Verfassungsschutz und BND sollen Angreifer nicht nur beobachten, sondern künftig aktiv bekämpfen können. Dazu gehört auch, die gegnerische Infrastruktur gezielt zu stören. Außerdem sollen beide Behörden in bestimmten Fällen Falschinformationen verbreiten dürfen. Grund sind vor allem Angriffe aus Russland. Grüne, Linke und FDP kritisieren die neuen Befugnisse des Verfassungsschutzes. Die Reform muss noch vom Bundestag beschlossen werden. Nach dem schweren Erdbeben in Kolumbien stellt die EU 2 Millionen Euro Hilfe bereit.
4: Auch der europäische Satellitendienst Copernicus unterstützt die Rettungsarbeiten. Das Erdbeben hatte am Montag eine Stärke von 7,4. Besonders betroffen ist eine Region im Westen des Landes. Mehr als 220 Menschen sind nach Behördenangaben gestorben. Etwa 2600 Menschen seien verletzt worden. Tausende werden noch vermisst. Rettungskräfte suchen weiter nach Überlebenden in eingestürzten Gebäuden. Ulrike Klein, Redaktion.
3: Bundesumweltminister Schneider will Klimaanpassung als Gemeinschaftsaufgabe im Grundgesetz verankern. Der Bund soll künftig Klimaschutz- und Anpassungsmaßnahmen finanzieren können. Bisher sind dafür vor allem Länder und Kommunen zuständig. Auch der Städtetag und der Sozialverband VdK unterstützen den Vorschlag. Hintergrund sind zunehmende Hitzewellen und steigende Temperaturen. Im Juni und Juli war es in Westeuropa so heiß wie nie. In Deutschland starben laut RKI rund 12.000 Menschen an der Hitze. Die Preise in Deutschland sind im Juli insgesamt deutlich stärker gestiegen als zuvor. Die Teuerungsrate lag bei 2,8%. Als wichtige Gründe gelten das Ende des Tankrabatts und der Iran-Krieg. Vor allem Energie wurde deutlich teurer. Die Energiepreise stiegen im Vergleich zum Vorjahr um rund 8%. Kraftstoff verteuerte sich sogar um 23%. Und heute Abend gibt es über ganz Deutschland gleich 2 seltene Himmelsereignisse. Der Mond schiebt sich teilweise vor die Sonne und verdeckt sie. Je nach Region werden dann bis zu 90% der Sonne bedeckt sein. Die Sonnenfinsternis ist dann ungefähr zwischen 19 und 21 Uhr zu erleben. Wichtig für alle Beobachter, niemals ohne spezielle Schutzbrille direkt in die Sonne schauen. In der Nacht erreichen außerdem die Perseiden ihren Höhepunkt. Dabei sind dann besonders viele Sternschnuppen zu sehen.
0: Jetzt kompetent und zuverlässig das Wetter bei uns in Deutschland. Und Schlagerradio-Wetterreporter messen zurzeit in Köln-Bonn 21 Grad, Hamburg und Bremen 16, Berlin 19 Grad und Dresden 20, Frankfurt-Main 22 Grad, Stuttgart und München 23 und in Erfurt und Münster sind es jetzt 19 Grad. Fast im ganzen Land heute strahlend sonnig, auf jeden Fall trocken und angenehm sommerlich warm bei 21 bis 28 Grad. Aber der Schlagerradio-Wettertrend zeigt, dass morgen der Hochsommer wieder aufdreht mit bis zu 35 Grad örtlich.
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1: Und auf die sind viele von Ihnen scharf. Wie Sie sich anmelden können, hören Sie gleich. Erstmal schon mal mittrainieren mit der Runde von Jette heute Morgen. Mit dem Buchstaben B sollte sie 10 richtige Antworten in 30 Sekunden zusammenkriegen.
2: Dann starten wir mit einem Sportler. Oder Sportlerin.
3: Sportler.
1: Automarke.
3: Bentley.
2: Märchen- oder Comicfigur?
3: Batman.
1: Hunderasse?
3: Bulldogge.
2: Bekleidungsstück?
3: BH.
1: Stadt außerhalb von Deutschland?
3: Bern.
2: Wort endet auf Ung?
3: Beerdigung.
1: Elektroartikel?
3: Bildschirm.
2: Bildschirm und dann hat's gebimmelt. Was hattest du mal als Sportler gesagt?
1: Habe ich auch nicht ganz gut verstanden.
3: Basler.
2: Ah ja, Basler.
3: Der Fußballer.
2: Ah,
1: okay,
2: genau. Wow. Das Einfachste wäre dann mit 2B, Boris Becker.
1: Ja, der wäre auch nicht schlecht. Ja. Versuchen Sie es auf jeden Fall. Vielleicht haben Sie genau in den 30 Sekunden die richtigen Ideen zum passenden Buchstaben. Morgen eine neue Runde im ABC Morgenquiz hier bei Schlagerradio. Melden Sie sich an über WhatsApp 08000 79 89 99 mit dem Stichwort ABC und Ihrem Wohnort. Vielleicht klappt schon morgen.

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7: Ich bin Marvin Standke. Der Waldbrand bei Plauen in Sachsen ist inzwischen unter Kontrolle. Das Feuer hatte rund 7 Hektar Wald erfasst. Noch immer sind 115 Feuerwehrleute und 2 Löschhubschrauber im Einsatz. Der Boden ist weiterhin heiß, deshalb dauern die Löscharbeiten an. Die Ursache des Feuers ist noch unklar. Ungewöhnliche Einbrüche beschäftigen derzeit die Polizei im bayerischen Mittenwald. Ein Unbekannter soll in einem Leichenhaus übernachtet haben. Außerdem bediente er sich in einer Gaststätte an Lebensmitteln. In einem Bekleidungsgeschäft wurden rund 2000 Euro Bargeld gestohlen. Die Polizei prüft nun, ob alle Taten zusammenhängen.
1: Jetzt kompetent und zuverlässig das Wetter bei uns in Deutschland. Und Schlagerradio-Wetterreporter messen zurzeit in Köln-Bonn 21 Grad, Hamburg und Bremen 16, Berlin 19 Grad und Dresden 20, Frankfurt-Main 22 Grad, Stuttgart und München 23 und in Erfurt und Münster sind es jetzt 19 Grad. Fast im ganzen Land heute strahlend sonnig, auf jeden Fall trocken und angenehm sommerlich warm bei 21 bis 28 Grad. Aber der Schlagerradio-Wettertrend zeigt, dass morgen der Hochsommer wieder aufdreht mit bis zu 35 Grad örtlich.
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Soundtrack für ihren Sommer 26 mit Musik von Wolfgang Petri hier bei Schlagerradio. Sommer in der Stadt, 50 Jahre Jubiläumsausgabe. Ja, nicht ganz so lange her, die letzte Sophie, also Sonnenfinsternis. Mann, waren wir damals verrückt, war 1999. Ich kann mich noch erinnern, es war mehr im

Süden Deutschlands zu sehen. Und da bin ich mit meinem Mann damals mit dem VW-Käfer vom Norden losgefahren. Irgendwann war recht spontan, ah, das wollen wir auch sehen, die Sophie. Und sind gefahren und gefahren und sind dann wirklich nur bis zu dem Zeitpunkt, wo dann eben sozusagen der Kernschatten über der Sonne war, sind wir so bis Autobahnhöhe Ingolstadt gekommen. Und es war von jetzt auf nur Stau. Also es war wirklich so, die Leute haben angehalten, man kam nicht mehr weiter. Und man hat gedacht, so, jetzt ist es soweit, aussteigen und gucken. Und war ein irre komisches Gefühl, weil es wirklich dunkel wurde und wir haben so Schafe gesehen auf der Weide nebenan, die sind echt in ihren Unterstand reingegangen und so soll es ja heute Abend auch werden, also selbst wenn sie keine sichere Sophie-Sonnenbrille haben und dann sollten sie wirklich nicht reingucken in die Sonne, das kann echt schädlich sein, aber sie werden es an der Umgebung wahrscheinlich merken, dass sich da was verändert, dass Vögel verstummen etc. Mami.

0: Ui, gleich hat unsere Emmy Solana ab 15 Uhr aber eine richtig fröhliche Nummer mit dabei. Roy Bianco und die Abruzzati Boys mit Bella Napoli. Außerdem Klaus Lage, Beatrice Segli und viel mehr Lieblingsschlager ab 3.
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2: Ich bin Marvin Standke. Die Bundesregierung hat eine große Reform der deutschen Geheimdienste beschlossen. Verfassungsschutz und BND sollen Angreifer nicht nur beobachten, sondern künftig aktiv bekämpfen können. Dazu gehört auch, die gegnerische Infrastruktur gezielt zu stören. Außerdem sollen beide Behörden in bestimmten Fällen Falschinformationen verbreiten dürfen. Grund sind vor allem Angriffe aus Russland. Grüne, Linke und FDP kritisieren die neuen Befugnisse des Verfassungsschutzes. Die Reform muss noch vom Bundestag beschlossen werden. Nach dem schweren Erdbeben in Kolumbien stellt die EU 2 Millionen Euro Hilfe bereit.
3: Auch der europäische Satellitendienst Copernicus unterstützt die Rettungsarbeiten. Das Erdbeben hatte am Montag eine Stärke von 7,4. Besonders betroffen ist eine Region im Westen des Landes. Mehr als 220 Menschen sind nach Behördenangaben gestorben. Etwa 2600 Menschen seien verletzt worden. Tausende werden noch vermisst. Rettungskräfte suchen weiter nach Überlebenden in eingestürzten Gebäuden. Ulrike Klein, Redaktion.
2: Bundesumweltminister Schneider will Klimaanpassung als Gemeinschaftsaufgabe im Grundgesetz verankern. Der Bund soll künftig Klimaschutz- und Anpassungsmaßnahmen finanzieren können. Bisher sind dafür vor allem Länder und Kommunen zuständig. Auch der Städtetag und der Sozialverband VdK unterstützen den Vorschlag. Hintergrund sind zunehmende Hitzewellen und steigende Temperaturen. Im Juni und Juli war es in Westeuropa so heiß wie nie. In Deutschland starben laut RKI rund 12.000 Menschen an der Hitze. Die Preise in Deutschland sind im Juli insgesamt deutlich stärker gestiegen als zuvor. Die Teuerungsrate lag bei 2,8%. Als wichtige Gründe gelten das Ende des Tankrabatts und der Iran-Krieg. Vor allem Energie wurde deutlich teurer. Die Energiepreise stiegen im Vergleich zum Vorjahr um rund 8%. Kraftstoff verteuerte sich sogar um 23%. Und heute Abend gibt es über ganz Deutschland gleich 2 seltene Himmelsereignisse. Der Mond schiebt sich teilweise vor die Sonne und verdeckt sie. Je nach Region werden dann bis zu 90% der Sonne bedeckt sein. Die Sonnenfinsternis ist dann ungefähr zwischen 19 und 21 Uhr zu erleben. Wichtig für alle Beobachter, niemals ohne spezielle Schutzbrille direkt in die Sonne schauen. In der Nacht erreichen außerdem die Perseiden ihren Höhepunkt. Dabei sind dann besonders viele Sternschnuppen zu sehen.
4: Jetzt kompetent und zuverlässig das Wetter bei uns in Deutschland. Schlagerradio-Wetterreporter melden derzeit 31 Grad in Köln-Bonn, 25 Grad in Hamburg, 27 Grad in Bremen, 25 Grad in Berlin, 27 Grad in Dresden, 31 Grad in Frankfurt am Main und auch in Stuttgart, 30 Grad in München, 28 Grad in Erfurt und 29 Grad in Münster. Aktuell strahlender Sonnenschein, der Schlagerradio-Wettertrend, morgen am Donnerstag ebenfalls wieder sonnesatt, mit Höchstwerten zwischen 27 Grad in Kiel und bis zu 35 Grad in Karlsruhe.
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4: Hallo, kurz nach 3. Ich begleite Sie in Richtung Feierabend. Und das jetzt erstmal mit richtig guter Stimmung von Roy Bianco und den Abruzzanti Boys. Es geht nach Bella Napoli.
5: Hey!

0: Gute Laune Musik hier von Sonja Liebing. Schon längst verliebt hier bei Schlagerradio. Hör auf dein Herz. Heute früh beim neuen Schlagerradio Morgen mit Inka und Norman ging es um ein Thema, was, glaube ich, viele kennen, gerade jetzt zur aktuellen Zeit. Sie kommen aus dem Urlaub zurück, aber haben anscheinend das Hirn noch vor Ort gelassen.
1: Gut, es gibt vielleicht Jobs, die nerven, dann ist man schon froh, wenn man im Urlaub ist. Kann ich mir schon durchaus vorstellen.
2: Ich glaube, vielen geht es halt so, dass sie dann ihr Passwort vergessen haben, wenn sie sich einloggen oder dass sie eben auch nicht mehr so richtig schnell in diese Konzentration reinkommen. Und ein Hirnforscher sagt nämlich, im Urlaub sind unsere gewohnten Routinen unterbrochen. Halt keine Meetings, weniger Termine, kein Wecker. Und dann zurück im Job muss das Gehirn erst wieder so an diese Tempo und Anforderungen sich gewöhnen. Und das kann dann schon einige Tage dauern.
0: Wie, keine Termine im Urlaub? Wenn ich in Urlaub gehe, dann habe ich sehr wohl Termine. Also erstens klingelt trotzdem mein Wecker, weil ich sonst das Frühstück verschlafe. Zweitens habe ich Termine, wann ich mich wo mit wem an der Bar treffe. Und dann gibt es sowas wie Wassergymnastik, Pilates, Bogenschießen und so weiter und so fort. Da ist es für mich entspannend, wenn ich hier endlich wieder im Studio sitze.

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1: Ich bin Marvin Standke. Der Waldbrand bei Plauen in Sachsen ist inzwischen unter Kontrolle. Das Feuer hatte rund 7 Hektar Wald erfasst. Noch immer sind 115 Feuerwehrleute und 2 Löschhubschrauber im Einsatz. Der Boden ist weiterhin heiß, deshalb dauern die Löscharbeiten an. Die Ursache des Feuers ist noch unklar. Ungewöhnliche Einbrüche beschäftigen derzeit die Polizei im bayerischen Mittenwald. Ein Unbekannter soll in einem Leichenhaus übernachtet haben. Außerdem bediente er sich in einer Gaststätte an Lebensmitteln. In einem Bekleidungsgeschäft wurden rund 2000 Euro Bargeld gestohlen. Die Polizei prüft nun, ob alle Taten zusammenhängen.
2: Jetzt kompetent und zuverlässig das Wetter bei uns in Deutschland. Aktuell strahlender Sonnenschein, der Schlagerradio-Wettertrend, morgen am Donnerstag ebenfalls. Sonne satt mit Höchstwerten zwischen 27 Grad in Kiel und bis zu 35 Grad in Karlsruhe.
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0: Helene Fischer mit Unser Tag hier bei Schlagerradio. Hör auf dein Herz und gleich Vanessa Mai mit ihrem neuesten Hit Rohdiamant. In ihrem Podcast Schön laut zusammen mit Ola Weipert haben sie zuletzt darüber gesprochen, dass Vanessa dazu neigt, Menschen zu unterbrechen während eines Gesprächs. Und Vanessa wollte noch sagen, naja, aber ich habe mich doch schon gebessert und ich reiß mich doch zusammen. Aber Mentalist Timon Krause sagt, dass das Ganze gar nichts mit Unhöflichkeit zu tun hat, sondern einfach nur bedeutet, dass das Gehirn schneller funktioniert.
1: Es gibt Menschen, deren Sprachverarbeitungszentrum im Gehirn schneller als der Durchschnitt funktioniert. Das führt dann dazu, dass dein Gegenüber zwar noch spricht, du aber den Gedanken schon zu Ende geführt hast und zwei Schritte weiter bist. Weil deine Gedanken so rasen, kommt dann gegebenenfalls der Impuls auf zu sagen, ich muss das Gedachte jetzt aussprechen, bevor es wieder weg ist.
0: Also, Vanessa, Entwarnung, das hat nichts mit Unhöflichkeit zu tun, sondern einfach nur mit einem sehr flotten Verstand.

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0: Kurz vor vier. Ich begleite Sie in Richtung Feierabend gleich mit Musik von Kerstin Ott, Roland Kaiser und auch Nino D'Angelo mit dabei. Und außerdem spricht natürlich die ganze Welt über die heutige Sonnenfinsternis. Und auch, dass das nicht gut ist für die Augen, wissen wir bereits. Aber sogar der Handykamera kann das Ganze schaden. Wie Sie das verhindern, verrate ich Ihnen gleich.
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2: Ich bin Marvin Standke. Das Bundeskabinett hat heute diverse neue Maßnahmen beschlossen. Für Kinder kommt die staatlich geförderte Frühstartrente. Anspruchsberechtigte erhalten 6 bis 18 Jahre monatlich 10 Euro. Damit soll die private Altersvorsorge frühzeitig erleichtert werden. Auch der Zoll bekommt neue Möglichkeiten gegen Geldwäsche. Vermögenswerte dürfen bei Zweifeln vorläufig eingezogen werden. Beim BAföG steigt die Wohnkostenpauschale auf 440 Euro. Außerdem wird Alkohol für 14- und 15-Jährige verboten. Das gilt auch unter der Aufsicht von Erwachsenen. Und die Bundesregierung will Nachrichtendiensten mehr Befugnisse gegen Cyberangriffe und Sabotage geben. Nach dem schweren Erdbeben in Kolumbien stellt die EU 2 Millionen Euro Hilfe bereit.
3: Auch der europäische Satellitendienst Copernicus unterstützt die Rettungsarbeiten. Das Erdbeben hatte am Montag eine Stärke von 7,4. Besonders betroffen ist eine Region im Westen des Landes. Mehr als 220 Menschen sind nach Behördenangaben gestorben. Etwa 2600 Menschen seien verletzt worden. Tausende werden noch vermisst. Rettungskräfte suchen weiter nach Überlebenden in eingestürzten Gebäuden. Ulrike Klein, Redaktion.
2: In Deutschland kämpfen Feuerwehren derzeit gegen mehrere Waldbrände. Im Vogtlandkreis bei Plauen in Sachsen ist ein Brand unter Kontrolle. Das Feuer erfasste rund 7 Hektar Wald. Wegen des Rauchs sollen Anwohner Fenster und Türen geschlossen halten. Auch in Lingen ist ein Waldbrand inzwischen unter Kontrolle. In Hessen und Baden-Württemberg waren Feuerwehren ebenfalls im Einsatz. In Baden-Württemberg konnten mehrere Brände weitgehend gelöscht werden. In der EU gelten ab heute strengere Regeln für Verpackungen. Bis 2030 sollen Verpackungen weitgehend recycelbar sein. Unnötig große Pakete sollen künftig weniger Leerraum enthalten. Ab 2030 werden bestimmte Verpackungen sogar verboten. Dazu gehören Ketchup-Tütchen und Plastiknetze für Zitronen. Auch Minishampoos in Hotels sollen verschwinden. Außerdem sollen Mehrweg und Recycling stärker gefördert werden. Auch Spanien soll zum Beispiel künftig ein Pfandsystem für Einweggetränkeverpackungen einführen. Und heute Abend gibt es über ganz Deutschland gleich 2 seltene Himmelsereignisse. Der Mond schiebt sich teilweise vor die Sonne und verdeckt sie. Je nach Region werden dann bis zu 90% der Sonne bedeckt sein. Die Sonnenfinsternis ist dann ungefähr zwischen 19 und 21 Uhr zu erleben. Wichtig für alle Beobachter, niemals ohne spezielle Schutzbrille direkt in die Sonne schauen. In der Nacht erreichen außerdem die Perseiden ihren Höhepunkt. Dabei sind dann besonders viele Sternschnuppen zu sehen.
0: Jetzt kompetent und zuverlässig das Wetter bei uns in Deutschland. Schlagerradio-Wetterreporter melden derzeit 31 Grad in Köln-Bonn, 25 Grad in Hamburg, 27 Grad in Bremen, 25 Grad in Berlin, 27 Grad in Dresden, 31 Grad in Frankfurt am Main und auch in Stuttgart, 30 Grad in München, 28 Grad in Erfurt und 29 Grad in Münster. Aktuell strahlender Sonnenschein, der Schlagerradio-Wettertrend, morgen am Donnerstag ebenfalls wieder sonnesatt, mit Höchstwerten zwischen 27 Grad in Kiel und bis zu 35 Grad in Karlsruhe.
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0: Hallo, kurz nach vier an diesem Mittwochnachmittag. Ich begleite Sie in Richtung Feierabend und sorge nochmal für richtig viel Motivation mit der Dancing Queen von Julia Lindholm.

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Kerstin Ott mit tausendmal Nein hier bei Schlagerradio, hör auf dein Herz. Und wir alle sagen doch bestimmt tausendmal Ja, wenn es nachher darum geht, sich die Sonnenfinsternis das anzugucken. Aber dass das Ganze so ein bisschen schwierig für die Augen werden kann, darüber haben wir gestern schon gesprochen. Man braucht auf jeden Fall zertifizierte Brillen, um sich das Ganze anzugucken. Aber auch für die Handykamera kann das Ganze sehr dramatisch enden. Denn selbst die NASA hat bestätigt, dass ungeschützte Richten einer Handykamera auf die Sonne, dass das den Bildsensor dauerhaft beschädigen oder sogar verbrennen kann. Das war's dann also mit schönen Fotos im Anschluss. Aber was kann man jetzt machen, wenn man dafür keinen Solarfilter zu Hause mal eben so rumliegen hat? Richtig, eine Rettungsdecke benutzen. Die nehmen sie einfach doppelt, schneiden die passend zurecht und kleben die auf die Handykamera. Die ist trotzdem noch durchlässig genug, damit sie filmen können, wie sich der Mond langsam vor die Sonne schiebt. Oder sie gehen auf die sichere Variante und gucken sich das Ganze einfach als Livestream im Internet an.

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7: Nach einem Regenguss stehen sie oft in den Büros im Weg rum. Die aufgespannten, nassen Regenschirme. Sie sollten Ihren nassen Schirm aber zum Trocknen nie ganz aufspannen. Der zum Trocknen gespannte Stoff kann so leicht rissig werden.
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11: Ich bin Marvin Standke. Der Waldbrand bei Plauen in Sachsen ist inzwischen unter Kontrolle. Das Feuer hatte rund 7 Hektar Wald erfasst. Noch immer sind 115 Feuerwehrleute und 2 Löschhubschrauber im Einsatz. Der Boden ist weiterhin heiß, deshalb dauern die Löscharbeiten an. Die Ursache des Feuers ist noch unklar. Ungewöhnliche Einbrüche beschäftigen derzeit die Polizei im bayerischen Mittenwald. Ein Unbekannter soll in einem Leichenhaus übernachtet haben. Außerdem bediente er sich in einer Gaststätte an Lebensmitteln. In einem Bekleidungsgeschäft wurden rund 2.000 Euro Bargeld gestohlen. Die Polizei prüft nun, ob alle Taten zusammenhängen.
12: Jetzt kompetent und zuverlässig das Wetter bei uns in Deutschland. Aktuell strahlender Sonnenschein, der Schlagerradio-Wettertrend, morgen am Donnerstag ebenfalls. Sonne satt mit Höchstwerten zwischen 27 Grad in Kiel und bis zu 35 Grad in Karlsruhe.
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0: Nick P., du und ich hier bei Schlagerradio. Hör auf dein Herz. Ja, und weiter geht's hier mit einem Ort, der, glaube ich, zurzeit sehr beliebt ist. Gerade für die Sonnenfinsternis. Ja, um das Thema kommen wir heute nicht drum rum. Und vielleicht sieht man das besonders gut dort, wo sonst auch Leuchttürme stehen. Hören tun wir sie auf jeden Fall jetzt gleich hier von Nena.
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0: Kurz vor fünf, ich begleite Sie durch den Feierabend gleich mit Musik von Howard Carpendale und auch Michelle ist mit dabei. Und außerdem sprechen wir mal darüber, was in Hessen passiert ist. Dort gab es nämlich einen riesigen Polizeieinsatz aufgrund von einem ganz, ganz kleinen Einbrecher.
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6: Ich bin Marvin Standke. Das Bundeskabinett hat heute diverse neue Maßnahmen beschlossen. Für Kinder kommt die staatlich geförderte Frühstartrente. Anspruchsberechtigte erhalten 6 bis 18 Jahre monatlich 10 Euro. Damit soll die private Altersvorsorge frühzeitig erleichtert werden. Auch der Zoll bekommt neue Möglichkeiten gegen Geldwäsche. Vermögenswerte dürfen bei Zweifeln vorläufig eingezogen werden. Beim BAföG steigt die Wohnkostenpauschale auf 440 Euro. Außerdem wird Alkohol für 14- und 15-Jährige verboten. Das gilt auch unter der Aufsicht von Erwachsenen. Und die Bundesregierung will Nachrichtendiensten mehr Befugnisse gegen Cyberangriffe und Sabotage geben. Nach dem schweren Erdbeben in Kolumbien stellt die EU 2 Millionen Euro Hilfe bereit.
7: Auch der europäische Satellitendienst Copernicus unterstützt die Rettungsarbeiten. Das Erdbeben hatte am Montag eine Stärke von 7,4. Besonders betroffen ist eine Region im Westen des Landes. Mehr als 220 Menschen sind nach Behördenangaben gestorben. Etwa 2600 Menschen seien verletzt worden. Tausende werden noch vermisst. Rettungskräfte suchen weiter nach Überlebenden in eingestürzten Gebäuden. Ulrike Klein, Redaktion.
6: In Deutschland kämpfen Feuerwehren derzeit gegen mehrere Waldbrände. Im Vogtlandkreis bei Plauen in Sachsen ist ein Brand unter Kontrolle. Das Feuer erfasste rund 7 Hektar Wald. Wegen des Rauchs sollen Anwohner Fenster und Türen geschlossen halten. Auch in Lingen ist ein Waldbrand inzwischen unter Kontrolle. In Hessen und Baden-Württemberg waren Feuerwehren ebenfalls im Einsatz. In Baden-Württemberg konnten mehrere Brände weitgehend gelöscht werden. In der EU gelten ab heute strengere Regeln für Verpackungen. Bis 2030 sollen Verpackungen weitgehend recycelbar sein. Unnötig große Pakete sollen künftig weniger Leerraum enthalten. Ab 2030 werden bestimmte Verpackungen sogar verboten. Dazu gehören Ketchup-Tütchen und Plastiknetze für Zitronen. Auch Mini-Shampoos in Hotels sollen verschwinden. Außerdem sollen Mehrweg und Recycling stärker gefördert werden. Auch Spanien soll zum Beispiel künftig ein Pfandsystem für Einweggetränkeverpackungen einführen. Und heute Abend gibt es über ganz Deutschland gleich 2 seltene Himmelsereignisse. Der Mond schiebt sich teilweise vor die Sonne und verdeckt sie. Je nach Region werden dann bis zu 90% der Sonne bedeckt sein. Die Sonnenfinsternis ist dann ungefähr zwischen 19 und 21 Uhr zu erleben. Wichtig für alle Beobachter, niemals ohne spezielle Schutzbrille direkt in die Sonne schauen. In der Nacht erreichen außerdem die Perseiden ihren Höhepunkt. Dabei sind dann besonders viele Sternschnuppen zu sehen.
0: Jetzt kompetent und zuverlässig das Wetter bei uns in Deutschland. Schlagerradio-Wetterreporter melden derzeit 31 Grad in Köln-Bonn, 25 Grad in Hamburg, 27 Grad in Bremen, 25 Grad in Berlin, 27 Grad in Dresden, 31 Grad in Frankfurt am Main und auch in Stuttgart, 30 Grad in München, 28 Grad in Erfurt und 29 Grad in Münster. Aktuell strahlender Sonnenschein, der Schlagerradio-Wettertrend, morgen am Donnerstag ebenfalls wieder sonnesatt, mit Höchstwerten zwischen 27 Grad in Kiel und bis zu 35 Grad in Karlsruhe.
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0: Hallo, kurz nach fünf am Mittwochabend und passend zum Feierabend legen wir jetzt eine kurze Tanzpause ein. Andreas Martin holt den Disco Fox raus mit Ich fang dir den Mond.

Marc, ich gebe eine Runde Liebe aus. Den Song finde ich jetzt schon ganz, ganz toll, obwohl er noch nicht so alt ist. Und den hören wir hier bei Schlagerradio. Hör auf dein Herz. Stellen Sie sich vor, Sie arbeiten bei der Polizei. Nachts, so gegen 2 Uhr, bekommen Sie eine Meldung, dass in den lokalen Supermarkt eingebrochen wurde. Sie setzen sich also in Ihr Polizeiauto und fahren los mit einigen Kollegen, erwarten das Schlimmste und stellen schon relativ schnell fest, komisch, alles ruhig, alles dunkel, man sieht nichts und niemanden. Was ist hier passiert? Sie betreten den Laden mit gezogener Waffe und dann stellt sich heraus, es ist ein Igel, der den Bewegungssensor ausgelöst hat. Ja, und genau das ist passiert vor so gut 2 Wochen in Hessen. Da hat sich ein Igel anscheinend in einem Supermarkt einschließen lassen, ging dann nachts auf Nahrungssuche und hat dabei den Einbruchalarm ausgelöst. Also Ende gut, alles gut. Der kleine Igel wurde nach draußen gesetzt, hat noch Futter gefunden und der Supermarktbesitzer war auch erleichtert.

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3: Ich bin Marvin Standke. Der Waldbrand bei Plauen in Sachsen ist inzwischen unter Kontrolle. Das Feuer hatte rund 7 Hektar Wald erfasst. Noch immer sind 115 Feuerwehrleute und 2 Löschhubschrauber im Einsatz. Der Boden ist weiterhin heiß, deshalb dauern die Löscharbeiten an. Die Ursache des Feuers ist noch unklar. Ungewöhnliche Einbrüche beschäftigen derzeit die Polizei im bayerischen Mittenwald. Ein Unbekannter soll in einem Leichenhaus übernachtet haben. Außerdem bediente er sich in einer Gaststätte an Lebensmitteln. In einem Bekleidungsgeschäft wurden rund 2000 Euro Bargeld gestohlen. Die Polizei prüft nun, ob alle Taten zusammenhängen.
4: Jetzt kompetent und zuverlässig das Wetter bei uns in Deutschland. Aktuell strahlender Sonnenschein, der Schlagerradio-Wettertrend, morgen am Donnerstag ebenfalls. Sonne satt mit Höchstwerten zwischen 27 Grad in Kiel und bis zu 35 Grad in Karlsruhe.
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0: Tickets verkauft wurden. Genau das Gegenteil ist zuletzt bei Max in Dienstlaken passiert. Da war so viel Andrang, dass tatsächlich einige Menschen gar kein Ticket mehr bekommen haben, aber trotzdem zur Location gefahren sind. Und damit die nicht leer ausgehen, hat er sich spontan was Schönes überlegt.
1: Und Dienstlaken war heute ausverkauft und hier stehen so 65 Leute, die kein Ticket bekommen haben. Und für die werde ich gleich noch spontan einen Song performen. Gucken, ob die sich freuen.
2: Seid ihr alle hier aus Dienstlaken?
3: Ja.
2: Habt ihr einen Plektrum? Weil ich habe alle verschenkt eben bei der Show. Ich habe alle, habt ihr noch einen Plektrum? Da muss ich jetzt mit den Händen spielen, da müsst ihr ganz leise sein, weil sonst hört man die Gitarre nicht, okay?
0: Sowas ist doch dann nochmal viel persönlicher, als da mit Tausenden von Menschen in so einer Halle zu stehen. Oder wenn der Künstler extra für die Fans nochmal rauskommt, die Gitarre rausholt nach dem Auftritt und dann da gemeinschaftlich ein Ständchen gespielt wird. Kennst du die?

0: Kurz vor sechs am Mittwochabend. Ich begleite Sie und das gleich mit Musik von Maite Kelly und auch Bernhard Brink ist mit dabei. Und außerdem spricht Marie Reim mal so ein bisschen aus dem Nähkästchen, wie denn der Altersunterschied zwischen ihr und ihrem Freund sich so auf ihr Leben auswirkt.
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6: Ich bin Marvin Standke. Das Bundeskabinett hat heute diverse neue Maßnahmen beschlossen. Für Kinder kommt die staatlich geförderte Frühstartrente. Anspruchsberechtigte erhalten 6 bis 18 Jahre monatlich 10 Euro. Damit soll die private Altersvorsorge frühzeitig erleichtert werden. Auch der Zoll bekommt neue Möglichkeiten gegen Geldwäsche. Vermögenswerte dürfen bei Zweifeln vorläufig eingezogen werden. Beim BAföG steigt die Wohnkostenpauschale auf 440 Euro. Außerdem wird Alkohol für 14- und 15-Jährige verboten. Das gilt auch unter der Aufsicht von Erwachsenen. Und die Bundesregierung will Nachrichtendiensten mehr Befugnisse gegen Cyberangriffe und Sabotage geben. Die NATO hat über Luftraumverletzungen in Polen und Rumänien beraten.
7: Auch mehrere Drohnenzwischenfälle waren Thema der Gespräche. Die NATO sicherte den betroffenen Ländern ihre volle Unterstützung zu. Sie macht Russland für die gefährlichen Zwischenfälle verantwortlich. Die Allianz will ihre Luft- und Raketenabwehr weiter ausbauen. Damit soll das Bündnis besser gegen mögliche weitere Angriffe geschützt werden. Ulrike Klein, Redaktion.
6: Wegen Niedrigwasser auf mehreren Flüssen in Deutschland wird der Gütertransport schwieriger. Die Deutsche Bahn will deshalb zusätzliche Transporte auf der Schiene ermöglichen. DB Cargo kann rund 400 zusätzliche Güterwagen bereitstellen. Auch beim Lkw-Verkehr gibt es bereits Ausnahmen vom Sonntagsfahrverbot. Einige Bundesländer wollen das Verbot an Wochenenden lockern. Die Regelung soll zunächst bis zum 31. August gelten. In der EU gelten ab heute strengere Regeln für Verpackungen. Bis 2030 sollen Verpackungen weitgehend recycelbar sein. Unnötig große Pakete sollen künftig weniger Leerraum enthalten. Ab 2030 werden bestimmte Verpackungen sogar verboten. Dazu gehören Ketchup-Tütchen und Plastiknetze für Zitronen. Auch Minishampoos in Hotels sollen verschwinden. Außerdem sollen Mehrweg- und Recycling stärker gefördert werden. Auch Spanien soll zum Beispiel künftig ein Pfandsystem für Einweggetränkeverpackungen einführen. Und über Deutschland sind heute zwei besondere Himmelsereignisse zu beobachten. Der Mond schiebt sich teilweise vor die Sonne. Je nach Region werden bis zu 90% der Sonne bedeckt. In Deutschland wird die Sonnenfinsternis gegen 20 Uhr ihren Höhepunkt erreichen. Wichtig, niemals ohne spezielle Schutzbrille direkt in die Sonne schauen. Heute Nacht erreichen außerdem die Perseiden ihren Höhepunkt. Dabei sind besonders viele Sternschnuppen zu sehen.
0: Jetzt kompetent und zuverlässig das Wetter bei uns in Deutschland. Schlagerradio-Wetterreporter melden derzeit 31 Grad in Köln-Bonn, 25 Grad in Hamburg, 27 Grad in Bremen, 25 Grad in Berlin, 27 Grad in Dresden, 31 Grad in Frankfurt am Main und auch in Stuttgart, 30 Grad in München, 28 Grad in Erfurt und 29 Grad in Münster. Aktuell strahlender Sonnenschein, der Schlagerradio-Wettertrend, morgen am Donnerstag ebenfalls wieder sonnesatt, mit Höchstwerten zwischen 27 Grad in Kiel und bis zu 35 Grad in Karlsruhe.
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0: Hallo, kurz nach sechs am Mittwochabend. Ich begleite Sie auf dem Weg zur Sonnenfinsternis und das jetzt mit Musik von Andreas Burani. Wir feiern eine Party auf uns.

0: Machen Tikiero hier bei Schlagerradio, hör auf dein Herz. Ja, und um die Liebe ging es ja zuletzt auch viel bei der Familie Reim, zumindest bei Maries Mama Michelle. Wir wissen ja alle, da gab es eine große Trennung von Erik Philippi und viele sagen, vielleicht ist der große Altersunterschied einfach zu viel gewesen, aber auch Marie Reim und ihr Partner haben einen 12 Jahre Altersunterschied und dazu wurde sie mal gefragt, ob man das merkt.
1: Also ob man das merkt oder nicht, ist glaube ich nochmal was anderes, aber ich würde sagen, ich würde das immer wieder tun, weil Liebe hat kein Alter, Liebe kennt kein Geschlecht, Liebe kennt kein Altersunterschied, keine Hautfarbe, Liebe kennt das nicht und deswegen ist es jetzt so, wie es bei mir ist, genau richtig.
0: Das war ihre Antwort zum Berliner Kurier. Also was soll man da sagen? Ich finde diese Antwort wirklich wunderschön und fasst zusammen, was Liebe einfach ist, nämlich grenzenlos.

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das Ganze anzugucken. Aber auch für die Handykamera kann das Ganze sehr dramatisch enden. Denn selbst die NASA hat bestätigt, dass ungeschützte Richten einer Handykamera auf die Sonne, dass das den Bildsensor dauerhaft beschädigen oder sogar verbrennen kann. Das war's dann also mit schönen Fotos im Anschluss. Aber was kann man jetzt machen, wenn man dafür keinen Solarfilter zu Hause mal eben so rumliegen hat? Richtig, eine Rettungsdecke benutzen. Die nehmen sie einfach doppelt, schneiden die passend zurecht und kleben die auf die Handykamera. Die ist trotzdem noch durchlässig genug, damit sie filmen können, wie sich der Mond langsam vor die Sonne schiebt. Oder sie gehen auf die sichere Variante und gucken sich das Ganze einfach als Livestream im Internet an.

0: Kurz vor 7 am Tag der Sonnenfinsternis, muss man ja fast schon sagen. Ich begleite Sie bis dahin mit Musik von Roland Kaiser und auch Juliane Werding. Und außerdem spricht Julian Reim endlich mal darüber, wie er denn auf die Songidee von Aloe Vera gekommen ist und was sein Papa damit zu tun hat.
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8: Ich bin Marvin Stanzke. Das Bundeskabinett hat heute diverse neue Maßnahmen beschlossen. Für Kinder kommt die staatlich geförderte Frühstartrente. Anspruchsberechtigte erhalten 6 bis 18 Jahre monatlich 10 Euro. Damit soll die private Altersvorsorge frühzeitig erleichtert werden. Auch der Zoll bekommt neue Möglichkeiten gegen Geldwäsche. Vermögenswerte dürfen bei Zweifeln vorläufig eingezogen werden. Beim BAföG steigt die Wohnkostenpauschale auf 440 Euro. Außerdem wird Alkohol für 14- und 15-Jährige verboten. Das gilt auch unter der Aufsicht von Erwachsenen. Und die Bundesregierung will Nachrichtendiensten mehr Befugnisse gegen Cyberangriffe und Sabotage geben. Die NATO hat über Luftraumverletzungen in Polen und Rumänien beraten.
9: Auch mehrere Drohnenzwischenfälle waren Thema der Gespräche. Die NATO sicherte den betroffenen Ländern ihre volle Unterstützung zu. Sie macht Russland für die gefährlichen Zwischenfälle verantwortlich. Die Allianz will ihre Luft- und Raketenabwehr weiter ausbauen. Damit soll das Bündnis besser gegen mögliche weitere Angriffe geschützt werden. Ulrike Klein, Redaktion.
8: Wegen Niedrigwasser auf mehreren Flüssen in Deutschland wird der Gütertransport schwieriger. Die Deutsche Bahn will deshalb zusätzliche Transporte auf der Schiene ermöglichen. DB Cargo kann rund 400 zusätzliche Güterwagen bereitstellen. Auch beim Lkw-Verkehr gibt es bereits Ausnahmen vom Sonntagsfahrverbot. Einige Bundesländer wollen das Verbot an Wochenenden lockern. Die Regelung soll zunächst bis zum 31. August gelten. In der EU gelten ab heute strengere Regeln für Verpackungen. Bis 2030 sollen Verpackungen weitgehend recycelbar sein. Unnötig große Pakete sollen künftig weniger Leerraum enthalten. Ab 2030 werden bestimmte Verpackungen sogar verboten. Dazu gehören Ketchup-Tütchen und Plastiknetze für Zitronen. Auch Minishampoos in Hotels sollen verschwinden. Außerdem sollen Mehrweg und Recycling stärker gefördert werden. Auch Spanien soll zum Beispiel künftig ein Pfandsystem für Einweggetränkeverpackungen einführen. Und über Deutschland sind heute zwei besondere Himmelsereignisse zu beobachten. Der Mond schiebt sich teilweise vor die Sonne. Je nach Region werden bis zu 90% der Sonne bedeckt. In Deutschland wird die Sonnenfinsternis gegen 20 Uhr ihren Höhepunkt erreichen. Wichtig, niemals ohne spezielle Schutzbrille direkt in die Sonne schauen. Heute Nacht erreichen außerdem die Perseiden ihren Höhepunkt. Dabei sind besonders viele Sternschnuppen zu sehen.
0: Jetzt kompetent und zuverlässig das Wetter bei uns in Deutschland. Schlagerradio-Wetterreporter melden derzeit 31 Grad in Köln-Bonn, 25 Grad in Hamburg, 27 Grad in Bremen, 25 Grad in Berlin, 27 Grad in Dresden, 31 Grad in Frankfurt am Main und auch in Stuttgart, 30 Grad in München, 28 Grad in Erfurt und 29 Grad in Münster. Aktuell strahlender Sonnenschein, Der Schlagerradio-Wettertrend morgen am Donnerstag ebenfalls wieder sonnesatt mit Höchstwerten zwischen 27 Grad in Kiel und bis zu 35 Grad in Karlsruhe.
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Ein absoluter Ohrwurm-Song, wenn Sie mich fragen. Julian Reim mit Aloe Vera hier bei Schlagerradio. Hör auf dein Herz. Und da fragt man sich ja manchmal bei solchen Titeln, wie kommen die Künstler denn da drauf? Ja, und die Frage hat Julian Reim beantwortet, und zwar Schlagerpuls, und sagte, er war mit seinem Dad in Italien, also mit Matthias Reim, nur noch mal so zur Erinnerung, für einen Kurzurlaub in so einem kleinen Häuschen, und die haben gebadet und abends Schach gespielt und auch Gitarre gespielt, und da kam ihm so eine Melodieidee, und dann hat er mal in seine Notizenliste geguckt mit Wörtern, die er gerne mal in einem Song benutzen wollte, und darunter stand ganz fett an allererster Stelle tatsächlich Aloe Vera. Das hat doch ganz gut gepasst, und zack ging es los, und so ist der Song entstanden. So schnell kann das also teilweise gehen. Da gibt es ja Hits, die entstehen innerhalb von 2-3 Minuten, und dann gibt es Songs, die wabern so vor sich her, bis da wirklich mal was richtig Großes draus wird. Toll, dass das für ihn so einfach geklappt hat und dass der Song mittlerweile auch so gut ankommt.

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0: Auch wenn die Sonnenfinsternis voranschreitet, wir haben hier noch alles im Griff mit Jürgen Drews und Giovanni Zarrella bei Schlagerradio Hör auf dein Herz. In so gut einer Dreiviertelstunde soll die Sonnenfinsternis ihren Höhepunkt erreichen, aber bei uns kommt der Höhepunkt schon viel früher und zwar in gut 15 Minuten. Da ist wieder Zeit für Chefsache, Macher im Gespräch. Der Chef persönlich, Oliver Dunk, wird hier wieder jemanden ganz Besonderes interviewen und worauf Sie sich diesmal freuen können, das verrät er selbst.
1: Ja, ein herzliches Willkommen. Gleich bei mir nach 20 Uhr die Bestseller-Autorin Ildiko von Kürti und ihr neues Buch Alt genug. Ildiko von Kürti erzählt aus ihrem Leben und auch aus ihrem Privatleben. Ich freue mich, wenn Sie mit dabei sind.

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1: Ich bin Marvin Standke. Das Bundeskabinett hat heute diverse neue Maßnahmen beschlossen. Für Kinder kommt die staatlich geförderte Frühstartrente. Anspruchsberechtigte erhalten 6 bis 18 Jahre monatlich 10 Euro. Damit soll die private Altersvorsorge frühzeitig erleichtert werden. Auch der Zoll bekommt neue Möglichkeiten gegen Geldwäsche. Vermögenswerte dürfen bei Zweifeln vorläufig eingezogen werden. Beim BAföG steigt die Wohnkostenpauschale auf 440 Euro. Außerdem wird Alkohol für 14- und 15-Jährige verboten. Das gilt auch unter der Aufsicht von Erwachsenen. Und die Bundesregierung will Nachrichtendiensten mehr Befugnisse gegen Cyberangriffe und Sabotage geben. Russlands Präsident Putin droht westlichen Staaten mit der Beschlagnahmung von Handelsschiffen.
2: Hintergrund sind Festsetzungen russischer Schiffe durch europäische Länder. Putin kündigte Vergeltung an und schloss keinen Ort dafür aus. Auch Russlands Pazifikflotte sei bereit, ausländische Schiffe zu inspizieren und festzusetzen. Damit droht eine weitere Verschärfung des Konflikts zwischen Russland und Europa. Betroffen sein könnten auch internationale Handelsrouten und die Schifffahrt. Ulrich Klein, Redaktion.
1: In der EU gelten ab heute strengere Regeln für Verpackungen. Bis 2030 sollen Verpackungen weitgehend recycelbar sein. Unnötig große Pakete sollen künftig weniger Leerraum enthalten. Ab 2030 werden bestimmte Verpackungen sogar verboten. Dazu gehören Ketchup-Tütchen und Plastiknetze für Zitronen. Auch Mini-Shampoos in Hotels sollen verschwinden. Außerdem sollen Mehrweg und Recycling stärker gefördert werden. Auch Spanien soll zum Beispiel künftig ein Pfandsystem für Einweggetränkeverpackungen einführen. Bis zum Morgengrauen lohnt sich heute immer mal wieder der Blick in den Himmel. Die Perseiden erreichen ihren Höhepunkt. Dabei handelt es sich um einen Sternschnuppenstrom, der jedes Jahr zu sehen ist. Besonders gute Chancen gibt es an dunklen Orten fernab von Stadtlichtern. Die Sternschnuppen sind in ganz Deutschland zu sehen, vorausgesetzt der Himmel bleibt klar. Jetzt kompetent und zuverlässig das Wetter bei uns in der Region. Es bleibt klar und trocken. Die Tiefstwerte bei 15 bis 10 Grad. Und der Schlagerradio Wettertrend sagt viel Sonne und heißes Wetter voraus bis zu maximal 32 Grad.
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3: Herzlich willkommen bei mir heute, die Bestseller-Autorin Ildiko von Körting. Hey.

0: ist Chefsache, Macher im Gespräch. Ihre Falten werden tiefer, die Haare grauer, die Augen schlechter und der Blick schärfer. Manchmal wünscht sie sich, sie wäre schon früher so alt gewesen wie jetzt. Reifen kann man eben nur mit der Zeit, sagt sie, und hat damit die Erkenntnisse, die man sich mit Ende 50 eigentlich wünscht. Sie ist eine der meistgelesenen deutschen Schriftstellerinnen. Ihre Bücher sind Nummer 1 Bestseller, wurden mehr als 7 Millionen Mal verkauft und in 21 Sprachen übersetzt. In ihrem aktuellen Buch schaut sie auf das bisherige Leben zurück. Schließlich ist sie ja nun auch alt genug. So heißt das Buch. Herzlich willkommen, Ildiko von Körti.
1: Hallo, ich freue mich sehr, hier zu sein. Danke für die Einladung.
0: Es ist ja wirklich schade, finde ich, dass man erst mit Ende 50, Anfang 60 eigentlich so schlau wird. Ich hätte mir gedacht, meine Güte, mit 30, da hätte ich ja richtig was reißen können.
1: Ja, das wäre eine tolle Kombination, wenn man körperlich noch so voll fit ist und gleichzeitig schon es mental alles auch zusammenbekommen hat. Aber ja, so hat es die Biologie nicht vorgesehen und das wahrscheinlich auch aus gutem Grund.
0: Ja, aber Sie sind augenscheinlich schlauer geworden. Es gibt ja viele, die bleiben ewig Kindsköpfe. Und Sie schätzen das auch?
1: Also die ewigen Kindsköpfe schätze ich nicht. Ich mag auch nicht den Terminus, Hauptsache du bist innerlich jung geblieben. Das klingt für mich nach stehen geblieben.
0: Absolut.
1: Also ich bin sehr, sehr froh, dass ich nicht mehr so bin wie mit 15, 25 oder auch 45.
0: Mhm. Aber so ein inneres Kind gibt's schon oder so? Also wo Sie das Kind in sich noch spüren oder so?
1: Also ich empfinde das aber nicht unbedingt als positiv. Am ehesten spüre ich das Kind in mir, wenn ich bei einem Streit zum Beispiel explodiere und es mir nicht gelingt, auf eine besonnene Weise zu reagieren, vielleicht mal durchzuatmen und dann das mittelfristige Ziel in den Fokus zu nehmen und nicht das kurzfristige, nämlich die Tür zu zerschlagen oder loszufauchen. Also man sagt das immer so gern, das Kind in mir, aber was soll das sein? Ich finde, ich bin neugieriger als früher. Vor allen Dingen kann ich mehr einordnen. Also ich habe ja viel mehr Erfahrung. Wenn mir jetzt etwas Neues begegnet, dann bin ich vielleicht gehe ich mit kindlicher Offenheit daran, aber natürlich wunderbarerweise gepaart mit der Erfahrung von bald 60 Jahren. Und diese Kombination schätze ich mehr. Ich arbeite irgendwie auch, finde ich, daran, dass ich mein inneres Kind gut mit Erfahrungen bestücke.
0: Ildiko von Körti, die Bestseller-Autorin in Chefsache, Macher im Gespräch.
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0: Bestsellerautorin Ediko von Kürti ist mein Gast. Journalistin, alt genug heißt ihr aktueller Roman. Ich glaube, ihr habt mal nachgezählt. 17 hat sie mittlerweile geschrieben. Wir schauen mal zurück in die jungen Jahre der Ediko. Die Mama war Buchhändlerin. Vielleicht kam daher auch die Vorliebe für den Journalismus und fürs Buch. Das klären wir gleich. Sie bleiben am besten einfach dran. Bis gleich.
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0: Lotti, mein Gast in Chefsache-Macher im Gespräch. Im neuen Buch Alt genug, da geht es ja um Selbsterkenntnis, Abschiede, Freundschaften, Krankheiten. Und lassen Sie uns mal über Ihre Familie erst sprechen. Die Mama war Buchhändlerin. Gab es daher diesen Bezug zum Buch, zum Schreiben?
1: Den gab es natürlich, den gab es aber sowieso. Also meine Mutter war Bibliothekarin und mein Vater war dann später Hochschullehrer. Und mein Vater war blind. Ich glaube, das war im Grunde das Hauptkriterium, warum in unserem Haushalt Bücher, Sprache, das gesprochene Wort so wichtig war.
0: Es gibt so eine Kindheitserinnerung von Ihnen, Sie waren am Meer und Sie wollten in die Arme Ihres Vaters laufen. Erzählen Sie mal weiter.
1: Es war andersrum und zwar, das existiert nicht in meiner Erinnerung, sondern nur als Foto. Mhm. Und irgendwann, vor ein paar Jahren, habe ich dieses Foto mal wieder betrachtet. Und dabei wurde mir klar, was für ein, wie leicht man Missverständnisse haben kann mit einem Vater, der einen nicht sieht. Man sieht darauf, das kleine Mädchen, vielleicht 1, 1,5, konnte gerade laufen und ich laufe weg von meinem Vater in Richtung Meer und er beugt sich zu mir runter und breitet die Arme aus und strahlt mich an, aber meinen Hinterkopf, denn er sieht ja nicht, dass ich gar nicht in seine Arme laufe, sondern weg. Und ich fand das bis dahin immer ein lustiges Bild und irgendwann bekam ich so einen Stich ins Herz und dachte, wie oft habe ich den Blick meines Vaters gesucht und nicht gefunden? Wie oft hat er mich angelacht und ich habe es nicht gesehen? Also das ist schon eine sehr, sehr tiefe Prägung, wenn man ein ungesehenes Kind ist.
0: Ich habe Ihnen was mitgebracht.
1: Oh ja?
0: Schauen Sie mal.
1: Ach.
0: Das ist, na, ich sage es.
1: Da werden jetzt ein paar Tränen kullern, wenn ich daran
0: Tabak,
1: rieche.
0: Tabak-Original. Und Sie dürfen auch mal bitte riechen. Das war das Parfum.
1: Ach ja, ja, ja.
0: Das Parfum Ihres Vaters.
1: Ja, Wahnsinn. Wie so ein Duft sofort die Erinnerung wachruft.
0: Ja.
1: Also, das ist wirklich...
0: das ist Kindheit.
1: Das ist Kindheit.
0: Und das war so der Duft der 60er, 70er Jahre.
1: War das,
0: da haben,
1: ja,
0: da
1: wahrscheinlich,
0: haben die,
1: ja.
0: Also mein Vater hatte das auch.
1: Hatte das auch? Ach,
0: ja, ja,
1: lustig,
0: da hatte man so scherzhaft. Aber was wir mit Düften verbinden, was für ein Film läuft ab, wenn Sie das riechen? Was für eine Situation sehen Sie da?
1: Also ich sehe lustigerweise meinen Vater in unserem Garten in seinem braun schimmernden Satin-Morgenmantel. Mhm. Auf dem Weg entlang gehen, mein Vater kannte sich ja bei uns zu Hause sehr gut aus, also er brauchte keinen Führstock und seinen Führhund nicht, geht durch den Garten auf diesem Weg entlang und hört Radio Freies Europa, hat so den Empfänger am Ohr und hört.
0: Die Bestseller-Autorin Iltiko von Körti in Chefsache, Macher im Gespräch.
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0: die Bestseller-Autorin in Chefsache Macher im Gespräch. Alt genug heißt ihr neues aktuelles Buch. Und wir schauen ein bisschen auf ihre Familie. Über den Papa haben wir schon gesprochen. Und gleich geht's um die Kinder und den Mann, der ja von ihr, wie sie selber gesagt hat, charakterlich noch ein bisschen bearbeitet werden muss. Ich muss ihn ein bisschen bemitleiden, muss ich sagen. Gleich mehr, bleiben Sie einfach dran. 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
5: Ich bin Marvin Standke. Das Bundeskabinett hat heute diverse neue Maßnahmen beschlossen. Für Kinder kommt die staatlich geförderte Frühstartrente. Anspruchsberechtigte erhalten 6 bis 18 Jahre monatlich 10 Euro. Damit soll die private Altersvorsorge frühzeitig erleichtert werden. Auch der Zoll bekommt neue Möglichkeiten gegen Geldwäsche. Vermögenswerte dürfen bei Zweifeln vorläufig eingezogen werden. Beim BAföG steigt die Wohnkostenpauschale auf 440 Euro. Außerdem wird Alkohol für 14- und 15-Jährige verboten. Das gilt auch unter der Aufsicht von Erwachsenen. Und die Bundesregierung will Nachrichtendiensten mehr Befugnisse gegen Cyberangriffe und Sabotage geben. Russlands Präsident Putin droht westlichen Staaten mit der Beschlagnahmung von Handelsschiffen.
6: Hintergrund sind Festsetzungen russischer Schiffe durch europäische Länder. Putin kündigte Vergeltung an und schloss keinen Ort dafür aus. Auch Russlands Pazifikflotte sei bereit, ausländische Schiffe zu inspizieren und festzusetzen. Damit droht eine weitere Verschärfung des Konflikts zwischen Russland und Europa. Betroffen sein könnten auch internationale Handelsrouten und die Schifffahrt. Ulrich Klein, Redaktion.
5: In der EU gelten ab heute strengere Regeln für Verpackungen. Bis 2030 sollen Verpackungen weitgehend recycelbar sein. Unnötig große Pakete sollen künftig weniger Leerraum enthalten. Ab 2030 werden bestimmte Verpackungen sogar verboten. Dazu gehören Ketchup-Tütchen und Plastiknetze für Zitronen. Auch Minishampoos in Hotels sollen verschwinden. Außerdem sollen Mehrweg und Recycling stärker gefördert werden. Auch Spanien soll zum Beispiel künftig ein Pfandsystem für Einweggetränkeverpackungen einführen. Bis zum Morgengrauen lohnt sich heute immer mal wieder der Blick in den Himmel. Die Perseiden erreichen ihren Höhepunkt. Dabei handelt es sich um einen Sternschnuppenstrom, der jedes Jahr zu sehen ist. Besonders gute Chancen gibt es an dunklen Orten fernab von Stadtlichtern. Die Sternschnuppen sind in ganz Deutschland zu sehen, vorausgesetzt der Himmel bleibt klar. Jetzt kompetent und zuverlässig das Wetter bei uns in der Region. Es bleibt klar und trocken. Die Tiefstwerte bei 15 bis 10 Grad. Und der Schlagerradio-Wettertrend sagt viel Sonne und heißes Wetter voraus bis zu maximal 32 Grad.
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0: Sie ist Journalistin, Schriftstellerin, Bestsellerautorin. Ildiko von Kürti ist bei mir.

0: Bestseller-Autorin Ildiko von Kürti in Chefsache Macher im Gespräch. Alt genug heißt ihr neues Buch. Sie schaut auf Freunde und sie haben eine glückliche Familie, kann man sagen. Sagen Sie ja auch selber.
1: Das habe ich, glaube ich, nie behauptet.
0: Ja, habe ich gelesen.
1: Ja, aber ich mag solche, ich bin glücklich, dass ich meine Familie habe. Wir sind aber keineswegs immer glücklich. Mhm. Also da wird gezankt und gestritten.
0: Das liegt an Ihnen, weil Sie viel streiten, oder?
1: Nein, das liegt an der Dynamik von Beziehungen, wie sie nun mal ist. Und deswegen, wenn man sagt, ich bin glücklich verheiratet, dann beinhaltet das hoffentlich auch immer großes Unglück und große Reibereien und viel miteinander ringen und reifen.
0: Ja, weil das ja Weiterentwicklung ist.
1: Ja.
0: Ja. Aber Sie, das habe ich jetzt gelesen, Sie haben zugegeben, dass Sie früher oft die Streits provoziert haben, weil Sie der Meinung waren, ohne Drama keine Liebe.
1: Ja. Provoziert würde ich heute sagen. Damals habe ich natürlich gedacht, dieser Kampf muss gekämpft werden. Und hatte damals, es ist ja auch noch gar nicht so lange her, wirklich, ich dachte so, wenn es kein Drama ist, ist es keine Liebe. Wenn es kein Drama ist, dann ist es auch kein Leben. Also ich habe sehr in den, ich war sehr in den Extremen zu Hause und habe den Mittelweg eigentlich immer als mittelmäßig verachtet. Und das hat mich natürlich viel Energie gekostet und viel Beziehungsenergie, auch viel Gesundheit. Also ich habe ja auch Kette geraucht und zu viel getrunken. Zucker esse ich bis heute zu viel, da bin ich immer noch im Extrem verhaftet. Aber das hat, ich finde, ganz schön lange gedauert, bis ich den Mittelweg als den Königsweg erkannt habe.
0: Und woher kam dieser Glaubenssatz, ohne Drama kein Leben, keine Liebe?
1: Ja, das ist, glaube ich, so die Mischung aus Ungarin und Rheinländerin, die mir so ein bisschen ja doch in den Genen und im Blut steckt.
0: Also das feurige Ungarische?
1: Ja, und das rheinländische Laute. Und ich habe immer gedacht, ich sei sehr emotional. Heute würde ich sagen, die Alte war hysterisch. Also ich habe so jedes Gefühl mitgenommen und sofort geäußert und eben auch laut geäußert. Und ich habe diesen berühmten Raum zwischen Reiz und Reaktion, von dem C.G. Jung spricht, den habe ich überhaupt nicht als erkundenswertes Gebiet angesehen. Das brauchte eine ganze Zeit lang, bis ich sagte, ja, okay, zwischen Reiz und Reaktion liegt ein Raum. Geh da mal rein, warte mal ab und schau, was dann passiert.
0: Ja, genau. Und durch was kam dieser Wandel?
1: Achtsames Älterwerden, würde ich sagen. Durch das, also man, wie Sie schon sagten, man wird ja nicht automatisch klüger und reifer. Man wird automatisch älter. Aber ich habe wirklich viel an nachgedacht über mich und das Leben. Und ich habe mich, finde ich, gebildet durch Gespräche, durch Therapie auch, durch Seminare. Also ich habe mir schon Mühe gegeben mit mir.
0: Ildiko von Kürti, Bestsellerautorin, Journalistin in Chefsache, Macher im Gespräch.
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0: In Chefsache Macher im Gespräch, diesmal die Erfolgsautoren. Es sind, glaube ich, alles Bestseller gewesen, Spiegel-Bestseller sogar, glaube ich, auch einmal mindestens, Ildiko von Kürti. Und wir reden nicht nur über ihr neues Buch, wir reden auch darüber, dass sie bei Germany's Next Topmodel angetreten ist. Und wie kommt man mit Ende 50 dazu, das zu machen? Das besprechen wir gleich.
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1: Heute in Chefsache Macher im Gespräch Ildike von Kürti, Bestseller-Autorin. Sie sind, wenn ich jetzt mal alles so bewerte, was wir bisher besprochen haben, eine unkonventionelle, bodenständige Frau. Nach dem Motto, am Mut hängt der Erfolg, haben Sie sich bei Germany's Next Topmodel beworben. Jetzt mal ganz ehrlich, wie kamen Sie denn darauf?
2: Ich kam gar nicht darauf. Heidi Klum hat mich gefühlt persönlich angesprochen. Ich folge ihr auf Instagram.
1: Ja.
2: Hauptsächlich, weil sie auch immer so leckere Suppen kocht und so eine große Küche hat, um die ich sie sehr beneide. Und da auf Instagram bedauerte sie, dass sich so wenige Best-Agerinnen bewerben für ihre neue Staffel. Ich kenne die Sendung nicht, also ich kenne die Sendung, ich habe sie aber nicht gesehen, aber ich kenne natürlich den Diskurs darüber. Und ich war eh gerade in diesem Recherchemodus und Mutmodus für mein neues Buch und ich dachte, Heidi, du meinst mich, ich lass dich nicht hängen. Und habe innerhalb wirklich von 3 Minuten so ein Bewerbungsvideo in die Kamera geredet, gesprochen, abgeschickt und 2 Wochen später war ich beim Casting in Köln.
1: Was hat Ihr Mann dazu gesagt?
2: Also Mann und Söhne waren beide beim Abendessen, also ich hatte ja mit niemandem mich beraten, Gott sei Dank vorher. Beim Abendessen sagte ich dann, ach übrigens, ich habe mich bei Germany's Next Topmodel beworben. Alle lachten herzlich, bis sie bemerkten, das ist gar kein Scherz. Und dann gefroren die Gesichter. Ich meine, meinen Söhnen bin ich sowieso meistens peinlich, aber das, die Vorstellung, dass sich ihre Mutter halbnackt von einem Helikopter abseilt über New York, die war ihnen sichtlich unangenehm. Meinem Mann ging es ähnlich. Und dann habe ich aber gesagt, so kommt, lass mich mal sehen, wie weit das jetzt überhaupt geht. Und habe dann eben auch dieses Casting mitgemacht und letztlich so viel ungewöhnliche Erfahrungen dort gesammelt. Und nicht nur das, also ich finde, ich habe mir die Sendung zunutze gemacht, um das zu sagen, was ich sagen möchte, um mich zu zeigen, um eine Lanze zu brechen für ältere Frauen. Ich fand's super.
1: Der Psychologe bei Germany's Next Topmodel, der mal gucken sollte, wie ist denn so die innere Stabilität, der soll, sagt man, zu Ihnen gesagt haben, glaub mir, ich kann keine schönen Menschen mehr sehen. Das kann man natürlich so oder so bewerten. Wie haben Sie es denn aufgenommen?
2: Das war so lustig. Wir hatten uns über den Bildschirm verabredet. Ja. Also er konnte mich sehen und sagte, ach Mensch, Ildiko, ich freue mich so auf dich. Glaub mir, ich kann keine schönen Frauen mehr sehen. Und ich musste so lachen, weil ich weiß genau, wie er es gemeint hat. Und es war ja auch so offen. Und also das ist ein Humorlevel, auf dem man mir gut begegnen kann.
1: Ja, und dann gab es noch denjenigen aus der Produktion, der sie angerufen hat, um mitzuteilen, dass es dann doch nicht so richtig funktioniert. Also er musste ihnen irgendwie schon beibringen, dass sie nicht 90-60-90 Maße haben.
2: Nein, es war viel schlimmer. Also 90-60-90 sind ja, glaube ich, plausible Maße. Er rief mich an, also ich sollte meine Körpermaße schicken und habe ich dann irgendwas gemessen und dann rief er mich an und sagte, das ist anatomisch nicht möglich. Ich schicke dir jetzt mal ein YouTube-Video, wie man richtig misst, weil ich wusste gar nicht, Taille, Hüfte, was ist der Unterschied, wo legt man da irgendwie das Maßband an? Also das musste nochmal korrigiert werden, weil es eben biologisch rein gar nicht, das ging halt gar nicht.
1: Und Heidi näher kennengelernt oder nicht?
2: Nein, gar nicht. Das waren ja letztlich ein paar Minuten, die ich da auf dem Laufsteg verbracht habe und ich habe mich vorgestellt, habe gesagt, was ich glaube, warum ich eine Bereicherung für die Sendung wäre. Und dann bin ich wieder umgedreht und bin ja auch weitergekommen tatsächlich. Ja.
1: Ildike von Kürti, die Bestsellerautorin in Chefsache, Macher im Gespräch.
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0: Gleich in Chefsache mit Ildiko von Kürti, der Bestseller-Autorin, ihre Liebe zum Schreiben. Und wir schauen mal zurück auf ihr erstes Buch. Jetzt hat sie ja gerade, glaube ich, das 17. oder 18., ich habe gar nicht genau gezählt, rausgebracht. Alt genug heißt es. Und das erste hieß Mondscheintarif, ist sogar verfilmt worden. Ob das die eigene Geschichte von ihr war, diese Liebesstory, das besprechen wir gleich.
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2: Ich bin Marvin Standke und das war der Tag. Das Bundeskabinett hat heute diverse neue Maßnahmen beschlossen. Für Kinder kommt die staatlich geförderte Frühstartrente. Anspruchsberechtigte erhalten 6 bis 18 Jahre monatlich 10 Euro. Damit soll die private Altersvorsorge frühzeitig erleichtert werden. Auch der Zoll bekommt neue Möglichkeiten gegen Geldwäsche. Vermögenswerte dürfen bei Zweifeln vorläufig eingezogen werden. Beim BAföG steigt die Wohnkostenpauschale auf 440 Euro. Außerdem wird Alkohol für 14- und 15-Jährige verboten. Das gilt auch unter der Aufsicht von Erwachsenen. Und die Bundesregierung will Nachrichtendiensten mehr Befugnisse gegen Cyberangriffe und Sabotage geben. In der EU gelten ab heute strengere Regeln für Verpackungen. Bis 2030 sollen Verpackungen weitgehend recycelbar sein. Unnötig große Pakete sollen künftig weniger Leerraum enthalten. Ab 2030 werden bestimmte Verpackungen sogar verboten. Dazu gehören Ketchup-Tütchen und Plastiknetze für Zitronen. Auch Minishampoos in Hotels sollen verschwinden. Außerdem sollen Mehrweg und Recycling stärker gefördert werden. Auch Spanien soll zum Beispiel künftig ein Pfandsystem für Einweggetränkeverpackungen einführen. Und heute Nacht erreichen die Perseiden ihren Höhepunkt. Dabei handelt es sich um einen Sternschnuppenstrom, der jedes Jahr zu sehen ist. Besonders gute Chancen gibt es an dunklen Orten fernab von Stadtlichtern. Die Sternschnuppen sind in ganz Deutschland zu sehen, vorausgesetzt der Himmel bleibt klar. Jetzt kompetent und zuverlässig das Wetter bei uns in der Region. Es bleibt klar und trocken. Die Tiefstwerte bei 15 bis 10 Grad. Und der Schlagerradio-Wetter-Trend sagt viel Sonne und heißes Wetter voraus bis zu maximal 32 Grad.
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0: Bei mir heute die Bestsellerautorin Ildiko von Kürti. Herzlich willkommen.

0: Bestseller-Autorin Ildiko von Kürti in Chefsache Macher im Gespräch. Alt genug heißt ihr aktuelles Buch. Schauen wir nochmal zurück. 1999, da gab's den Roman Mondscheintarif, ihr erstes Buch, eine Liebesgeschichte, eine dramatische Liebesgeschichte. Und ich habe mich gefragt, so ist das, ist ja auch verfilmt worden, ist das ihre eigene Geschichte gewesen? Nee.
1: Ja, ja, nein, nein. Da ist ganz viel natürlich von mir drin. Ja. Also die natürlich habe ich Tage, Wochen, Jahrzehnte womöglich in meinem Leben auf Anrufe gewartet von Männern, in die ich verliebt war. Und insofern all das, worum es in diesem Buch geht, das Warten, die Unsicherheit, das sich hübsch machen fürs erste Date, ja, die Zweifel, das kenne ich natürlich alles. Die Geschichte ist erfunden, die Liebesgeschichte, aber alle Kleinigkeiten sind aus meinem Leben oder aus dem Leben von Freundinnen. Ja. Das ist schon alles echt.
0: Aber diese Sitzen, ich kann mich ja auch noch erinnern, so damals das Telefon am besten diesen großen Kasten grau oder orange oder grün mit ans Bett genommen und gehofft, dass es irgendwann dann mal in der Nacht klingelt. Vor allem in der Nacht, und das war wahrscheinlich auch der Anlass für den Roman Mondscheintarif. Es gab ja diese ermäßigte Gebühr, ich habe nochmal nachgeguckt, zwischen 22 und 6 Uhr von 1974 bis 1980, die ist dann abgeschafft worden, weil so viele Leute diesen Mondscheintarif genutzt haben, dass die Leitungen am Ende nicht mehr erreichbar waren, das Telefonnetz zusammengebrochen ist. Die Frankfurter Rundschau, habe ich im Archiv gefunden, hat damals geschrieben, sprachlos beim Mondschein.
1: Das ist ja lustig, das wusste ich nicht, dass es wirklich eine Netzüberlastung dann gab. Witzig.
0: Ist der Mondscheintarif verschwunden und ihr Buch ist dann gekommen und ist auch 2001 verfilmt worden. Haben Sie sich den Film mal angeschaut?
1: Ja, klar.
0: Und wie fanden Sie ihn?
1: Also das war für mich so ein Erlebnis. Die Figuren, die ich mir ausgedacht hatte, die Cora Hübsch, die auf einmal ein Star geworden war. Ich habe ja nicht damit gerechnet, einen Bestseller zu schreiben. Auf einmal war Cora Hübsch, die am Telefon wartete, in aller Munde. Und das auf der großen Kinoleinwand zu sehen, war so ein Erlebnis. Ja. Und es ist gut gelungen, was nicht leicht war, dieses Buch zu verfilmen, was sehr viel innere Monologe hatte. Also ich denke super gern daran zurück.
0: Die Bestseller-Autorin Ildiko von Kürti in Chefsache Macher im Gespräch.
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0: Alt genug, so heißt das neue Buch von Ildike von Kürti, Bestseller-Autorin, Spiegel Nummer 1 war sie auch schon mal. Und sie sagt über sich selber, ich mache keine Lesungen, nee, da habe ich viel zu viel Respekt, zu viel Angst. Ich mache lieber Shows und da singe ich und da ist man wahrscheinlich dann auch nicht mehr so festgelegt auf die Zeilen, die man da vorlesen muss und dann verhaspelt man sich noch, also ganz schlimm. Gleich ihre größte Niederlage, wenn Sie die hören wollen, dann empfehle ich, bleiben Sie einfach dran.
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0: Bestsellerautorin Ildiko von Kürti in Chefsache Macher im Gespräch. Wir haben ja viel über ihr Leben, über die Familie bereits erfahren. Und jetzt gucken wir mal zu Ihnen nach Hause. Ich habe Halbsätze, die Sie bitte vervollständigen. Den Fernseher schalte ich immer ein.
1: Um 20 Uhr zur Tagesschau.
0: Meine größte Niederlage.
1: Werde ich hier nicht teilen.
0: Weil sie zu persönlich ist.
1: Auch das gibt es in meinem Leben.
0: Wirklich?
1: Tatsächlich.
0: Aber
1: etwas, was zu persönlich ist.
0: Man hat ja ihre Freundinnen, wie sie ihre Leserinnen und wie ich immer sage Fans nennen, die haben ja den Eindruck, jedenfalls bei dem, was ich jetzt auch quer gelesen habe, man ist da so mittendrin in ihrem Leben, weil sie schreiben so authentisch, das Wort mögen sie auch nicht, so echt sage ich jetzt mal, um es mit ihren Worten auszudrücken, dass man schon denken könnte, ich bin da so ein Teil der von Kürti.
1: Das ist absolut so. Und ich bin offen und ehrlich und trotzdem zeige ich ja nicht alles. Also es gibt schon noch dunkle Winkel meiner Seele, in die das Licht meiner Schreibtischlampe nicht fällt.
0: Okay, also ist noch Stoff für weitere Bücher.
1: Nee, das bleibt dann auch da in der dunklen Ecke, wo es hingehört.
0: Ja, schade eigentlich. Meine Schwäche ist?
1: Oh, Zucker und noch ein Kapitel mehr lesen.
0: Heißt?
1: Ich mache das Licht nicht rechtzeitig aus nachts.
0: Okay, und dann schlafen Sie mittendrin ein, oder was?
1: Nein, ich schlafe eben nicht ein. Dann lese ich bis 3.
0: Ja, Wahnsinn.
1: Das ist blöd, wenn man Schulkinder hat.
0: Sie haben es aber, das finde ich auch gut, Sie haben ja gesagt, Sie haben ja ganz viel geraucht und das haben Sie irgendwie wegbekommen. Da sind Sie los.
1: Ja, also Nikotin und Alkohol sind zwei Gifte, von denen ich mich verabschiedet habe, weil ich eben doch ich bin sehr suchtaffin. Ich bin so, auch was das angeht, wirklich maßlos gewesen. Und da war es für mich leichter zu sagen, ich trinke gar keinen Alkohol mehr, ich rauche gar nicht, statt diese eine schöne Verdauungszigarette, das kann ich gar nicht. Und deswegen habe ich das rigoros gecancelt.
0: Ja, mit dem Zucker wird es, glaube ich, schwieriger, oder?
1: Das wird schwieriger, weil es so, also essen muss man ja, Fasten fällt mir leichter als wenig essen.
0: Das weiße Gift, ich kann mich dunkel erinnern, dass irgendein Schriftsteller, ich glaube es war ein Israeli, mal geschrieben hat, dass mehr Menschen auf der Welt durch Zucker sterben als durch Terroranschläge zum Beispiel.
1: Na bravo, toll, da freue ich mich jetzt so richtig drüber. Da bin ich unmittelbar, glaube ich, vom Tod bedroht.
0: Letzter Halbsatz, meine Geburtsstadt Aachen, was verbindet sie?
1: Ach, ich habe so zärtliche Gefühle für meine Heimat, das Rheinland, der Karneval. Die Kneipen, die fröhlichen Menschen, ich bin wahnsinnig gerne dort.
0: Aber trotzdem gerne in Hamburg.
1: Ja, ja, auch das. Was für ein Luxus, dass ich zwei Heimaten haben kann, das empfinde ich. Ich habe mich lange zerrissen gefühlt und jetzt empfinde ich das als absoluten Zugewinn.
0: Die Bestsellerautorin Ildiko von Kürti in Chefsache Macher im Gespräch und Alt genug, ihr neuester Roman. Danke, dass Sie da waren.
1: Vielen Dank. Dankeschön.
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2: Ich bin Marvin Standke und das war der Tag. Das Bundeskabinett hat heute diverse neue Maßnahmen beschlossen. Für Kinder kommt die staatlich geförderte Frühstartrente. Anspruchsberechtigte erhalten 6 bis 18 Jahre monatlich 10 Euro. Damit soll die private Altersvorsorge frühzeitig erleichtert werden. Auch der Zoll bekommt neue Möglichkeiten gegen Geldwäsche. Vermögenswerte dürfen bei Zweifeln vorläufig eingezogen werden. Beim BAföG steigt die Wohnkostenpauschale auf 440 Euro. Außerdem wird Alkohol für 14- und 15-Jährige verboten. Das gilt auch unter der Aufsicht von Erwachsenen. Und die Bundesregierung will Nachrichtendiensten mehr Befugnisse gegen Cyberangriffe und Sabotage geben. In der EU gelten ab heute strengere Regeln für Verpackungen. Bis 2030 sollen Verpackungen weitgehend recycelbar sein. Unnötig große Pakete sollen künftig weniger Leerraum enthalten. Ab 2030 werden bestimmte Verpackungen sogar verboten. Dazu gehören Ketchup-Tütchen und Plastiknetze für Zitronen. Auch Minishampoos in Hotels sollen verschwinden. Außerdem sollen Mehrweg und Recycling stärker gefördert werden. Auch Spanien soll zum Beispiel künftig ein Pfandsystem für Einweggetränkeverpackungen einführen. Und heute Nacht erreichen die Perseiden ihren Höhepunkt. Dabei handelt es sich um einen Sternschnuppenstrom, der jedes Jahr zu sehen ist. Besonders gute Chancen gibt es an dunklen Orten fernab von Stadtlichtern. Die Sternschnuppen sind in ganz Deutschland zu sehen, vorausgesetzt der Himmel bleibt klar. Jetzt kompetent und zuverlässig das Wetter bei uns in der Region. Es bleibt klar und trocken. Die Tiefstwerte bei 15 bis 10 Grad. Und der Schlagerradio-Wettertrend sagt viel Sonne und heißes Wetter voraus bis zu maximal 32 Grad.
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3: Schönen guten Abend wünsche ich. Wir geben dem Nachwuchs eine Chance. Jetzt hier bei uns. Eine Stunde lang. Brandneue Musik.

Bayern und Italien in einem Hit. Angela Nebauer mit Mia Bella Amore. Ganz neu hier in Fiesta. Wir geben dem Nachwuchs eine Chance bei Schlagerradio. Und jedes Jahr suchen wir auch Nachwuchskünstler und pushen sie ganz kräftig. Wie zum Beispiel die nächste Künstlerin, Kavila. Jetzt schon mit ihrem zweiten großen Hit. Hier ist Sommerregen.

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1: Frische, neue Musik hier bei uns, immer am Montag und Mittwochabend 23 Uhr und Sonntag in der Wiederholung 21 Uhr. Schön, dass Sie da sind.

Schlagerradio mit Fiesta. Wir geben dem Nachwuchs eine Chance. Die Show immer am Mittwoch und am Montagabend um 23 Uhr. Wiederholung gibt's nochmal am Sonntag um 21 Uhr. Also hier gibt's die neuesten Hits, aber auch natürlich bekannte Schlagergrößen, wie zum Beispiel gleich den Sohn von Wolfgang Petri. Der macht ja auch wieder kräftig Musik. Achim Petri. Und diese Nummer, ganz neu von ihm, geht wirklich mitten ins Ohr und heißt mitten ins Herz.

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1: Ich bin Marvin Standke und das wird der Tag. Heute wird in Berlin an den Mauerbau vor 65 Jahren erinnert. An der Bernauer Straße findet dazu eine zentrale Gedenkveranstaltung statt. Mehr als 120 Gäste aus Politik und Gesellschaft werden erwartet. Sie erinnern an die Opfer der deutschen Teilung und der SED-Diktatur. Mindestens 140 Menschen starben bei Fluchtversuchen an der Berliner Mauer. Sie fiel am 9. November 1989. Bis zum Morgengrauen lohnt sich heute immer mal wieder der Blick in den Himmel. Die Perseiden erreichen ihren Höhepunkt. Dabei handelt es sich um einen Sternschnuppenstrom, der jedes Jahr zu sehen ist. Besonders gute Chancen gibt es an dunklen Orten fernab von Stadtlichtern. Die Sternschnuppen sind in ganz Deutschland zu sehen, vorausgesetzt der Himmel bleibt klar. Und heute wäre Alfred Hitchcock 127 Jahre alt geworden. Der britische Regisseur gilt bis heute als Meister des Thrillers. Mit Filmen wie Psycho, Vertigo und Die Vögel schrieb er Filmgeschichte. Hitchcock liebte es, sein Publikum zu verunsichern und mit Spannung zu spielen. Sein Markenzeichen, überraschende Wendungen und berühmte Schockmomente. Bis heute zählt er zu den einflussreichsten Regisseuren der Filmgeschichte. Jetzt kompetent und zuverlässig das Wetter bei uns in der Region. Es bleibt klar und trocken. Die Tiefstwerte bei 15 bis 10 Grad. Und der Schlagerradio-Wettertrend sagt viel Sonne und heißes Wetter voraus bis zu maximal 32 Grad.
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1: Ich bin Marvin Standke und das wird der Tag. Heute wird in Berlin an den Mauerbau vor 65 Jahren erinnert. An der Bernauer Straße findet dazu eine zentrale Gedenkveranstaltung statt. Mehr als 120 Gäste aus Politik und Gesellschaft werden erwartet. Sie erinnern an die Opfer der deutschen Teilung und der SED-Diktatur. Mindestens 140 Menschen starben bei Fluchtversuchen an der Berliner Mauer. Sie fiel am 9. November 1989. Bis zum Morgengrauen lohnt sich heute immer mal wieder der Blick in den Himmel. Die Perseiden erreichen ihren Höhepunkt. Dabei handelt es sich um einen Sternschnuppenstrom, der jedes Jahr zu sehen ist. Besonders gute Chancen gibt es an dunklen Orten fernab von Stadtlichtern. Die Sternschnuppen sind in ganz Deutschland zu sehen, vorausgesetzt der Himmel bleibt klar. Und heute wäre Alfred Hitchcock 127 Jahre alt geworden. Der britische Regisseur gilt bis heute als Meister des Thrillers. Mit Filmen wie Psycho, Vertigo und Die Vögel schrieb er Filmgeschichte. Hitchcock liebte es, sein Publikum zu verunsichern und mit Spannung zu spielen. Sein Markenzeichen, überraschende Wendungen und berühmte Schockmomente. Bis heute zählt er zu den einflussreichsten Regisseuren der Filmgeschichte. Jetzt kompetent und zuverlässig das Wetter bei uns in der Region. Es bleibt klar und trocken. Die Tiefstwerte bei 15 bis 10 Grad. Und der Schlagerradio-Wettertrend sagt viel Sonne und heißes Wetter voraus bis zu maximal 32 Grad.
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1: Ich bin Marvin Standke und das wird der Tag. Heute wird in Berlin an den Mauerbau vor 65 Jahren erinnert. An der Bernauer Straße findet dazu eine zentrale Gedenkveranstaltung statt. Mehr als 120 Gäste aus Politik und Gesellschaft werden erwartet. Sie erinnern an die Opfer der deutschen Teilung und der SED-Diktatur. Mindestens 140 Menschen starben bei Fluchtversuchen an der Berliner Mauer. Sie fiel am 9. November 1989. Bis zum Morgengrauen lohnt sich heute immer mal wieder der Blick in den Himmel. Die Perseiden erreichen ihren Höhepunkt. Dabei handelt es sich um einen Sternschnuppenstrom, der jedes Jahr zu sehen ist. Besonders gute Chancen gibt es an dunklen Orten fernab von Stadtlichtern. Die Sternschnuppen sind in ganz Deutschland zu sehen, vorausgesetzt der Himmel bleibt klar. Und heute wäre Alfred Hitchcock 127 Jahre alt geworden. Der britische Regisseur gilt bis heute als Meister des Thrillers. Mit Filmen wie Psycho, Vertigo und Die Vögel schrieb er Filmgeschichte. Hitchcock liebte es, sein Publikum zu verunsichern und mit Spannung zu spielen. Sein Markenzeichen, überraschende Wendungen und berühmte Schockmomente. Bis heute zählt er zu den einflussreichsten Regisseuren der Filmgeschichte. Jetzt kompetent und zuverlässig das Wetter bei uns in der Region. Es bleibt klar und trocken. Die Tiefstwerte bei 15 bis 10 Grad. Und der Schlagerradio-Wetter-Trend sagt viel Sonne und heißes Wetter voraus bis zu maximal 32 Grad.
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